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1: Um 7 Uhr mit Claudia Drews. Die USA haben neue Luftangriffe auf den Iran durchgeführt. Wie das zuständige Regionalkommando CENTCOM mitteilte, wurden unter anderem Luftabwehrsysteme, Schiffsabwehrraketen und Boote der Revolutionsgarden getroffen. Aus New York, Martin Ganselmeier.
2: Eigentlich gilt seit Mitte Juni eine Waffenruhe zwischen Iran und den USA. Doch die jüngste Eskalation zeigt, wie brüchig diese gemeinsame Absichtserklärung ist. Die USA werfen der iranischen Regierung vor, zum wiederholten Male Handelsschiffe in der Straße von Hormuz attackiert zu haben. Die US-Regierung antwortete deshalb mit einer doppelten Strafe, die Teheran zum Einlenken bringen soll. Zum einen heftige Luftangriffe auf militärische Einrichtungen im Süden des Iran, nahe der Meeresenge. Zum anderen wurden die Sanktionen auf iranisches Öl wieder in Kraft gesetzt. Dies soll den wirtschaftlichen Druck auf Teheran erhöhen. Letztlich hat die für 60 Tage geplante Waffenruhe den Kern des Konflikts nicht lösen können. Während die US-Regierung auf freier Durchfahrt durch die Straße von Hormuz besteht, beansprucht Iran die Kontrolle über die Meeresenge.
1: Der Iran hat auf die jüngsten amerikanischen Angriffe mit Gegenschlägen reagiert. Wie die Revolutionsgarden mitteilten, wurden Stützpunkte des US-Militärs in den Golfstaaten Kuwait und Bahrain attackiert. Mit Raketen und Drohnen habe man 85 wichtige amerikanische Anlagen ins Visier genommen. Berichte über Auswirkungen liegen noch nicht vor. Die Staats- und Regierungschefs der NATO-Länder setzen heute ihr Gipfeltreffen in der Türkei fort. Im Mittelpunkt stehen am zweiten Tag die Verteidigungsausgaben. Aus Ankara Benjamin Großkopf.
3: Präsident Trump beschuldigt die europäischen Partner und Kanada immer wieder, im Vergleich mit den USA zu wenig in Rüstung und Sicherheit zu investieren, zulasten Amerikas. NATO-Generalsekretär Rutte will Trump heute das Gegenteil beweisen. Kanzler Friedrich Merz hofft weiter auf einen so wörtlich Geist von Ankara und meint damit ein Zeichen für die Geschlossenheit des Bündnisses. Trump dämpfte allerdings direkt nach Ankunft die Erwartung, dass dieser Gipfel harmonisch abläuft. Enttäuscht sei er von der NATO, sagte der US-Präsident und spielte dabei vor allem auf die Zurückhaltung der Europäer im Irankrieg an.
1: Die SED-Opferbeauftragte des Bundestages Zupke übergibt heute ihren Jahresbericht 2025. Im Vorfeld warnte sie davor, dass das Wissen über die SED-Diktatur verloren gehen könnte und forderte mehr DDR-Geschichte im Unterricht und mehr sichtbare Erinnerungsorte im Alltag. Aus Berlin, Dietrich Karl Meurer.
4: Evelyn Zupke warnt davor, dass die DDR-Geschichte zu einer Fußnote werden könnte. Die SED-Opferbeauftragte des Bundestages sagt, zwar sei die DDR in Lehrplänen verankert, dennoch gäbe es Jugendliche, die die Schule verlassen und kaum etwas über die SED-Diktatur gelernt hätten. Zupke fordert deshalb eine stärkere Vermittlung der DDR-Geschichte im Unterricht. Heute übergibt Zupke ihren Jahresbericht an Bundestagspräsidentin Julia Klöckner. In ihrem Bericht fordert Zupke weitere Hilfen für SED-Opfer und eine bessere Unterstützung der Opfer des DDR-Zwangsdopings.
1: In Frankreich hat die Rechtspopulistin Marine Le Pen ihre Kandidatur bei der Präsidentenwahl im kommenden Jahr angekündigt. Sie ziehe das bis zum Ende durch, sagte Le Pen am Abend. Den Rechtsnationalen werden gute Chancen zugerechnet, bei der Wahl im kommenden Frühjahr in die entscheidende Stichwahl einzuziehen. Zuvor hatte ein Berufungsgericht Le Pen in einem Verfahren um Scheinbeschäftigung und EU-Gelder schuldig gesprochen. Bei der Fußball-WM in den USA, Kanada und Mexiko ist auch das letzte Achtelfinale gespielt. Die Schweiz hat Kolumbien aus dem Turnier befördert. Aus dem ARD-WM-Team Michael Küster.
5: Wirklich hochklassig ist dieses Achtelfinale zwischen der Schweiz und Kolumbien nicht gewesen. Fast folgerichtig ging es nach 120 torlosen Minuten ins Elfmeterschießen, in dem die Schweizer die glücklicheren waren. Mit 4:3 ziehen die Eidgenossen ins Viertelfinale ein, wo der Gegner am Sonntag Argentinien heißt. Der Titelverteidiger hatte sich schon am Abend mit 3:2 gegen Ägypten durchgesetzt. Dabei drehten die Südamerikaner innerhalb von nur 13 Minuten einen 0:2 Rückstand. Am heutigen Mittwoch ist erstmals bei dieser WM spielfrei, bevor es morgen Abend mit dem ersten Viertelfinale zwischen Frankreich und Marokko weitergeht.
1: Und das waren die Nachrichten.
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6: Flaute oder Rückenwind?
7: Das Wetter im Nordwesten.
8: Heute hier bei uns in Oldenburg mit einem sonnigen Start. Aktuell bei einer Temperatur von 13 Grad. Und im Laufe des Tages wird es dann meist tatsächlich eher so ein Mix aus Sonne und Wolken bleiben. Es soll dabei tagsüber zumindest auf jeden Fall trocken sein. Heute in Oldenburg bei einer Höchsttemperatur von bis zu 22 Grad. In der Nacht kühlt es dann wieder ein bisschen runter, die Temperaturen dort dann um die 14 Grad, ehe es morgen dann zumindest in den ersten Stunden relativ grau losgehen wird. Auch ansonsten dort eher ein Mix aus Sonne und Wolken, entsprechend dort dann auch wieder trocken bei maximal 21 Grad.
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8: Mit einem Blick auf die A29, Jadelinie Oldenburg Richtung Wilhelmshaven, zwischen Oldenburg-Umstede und dem Kreuz Oldenburg-Nord, derzeit Gefahr durch Spanngurte auf der Fahrbahn, dort also bitte einmal besondere Vorsicht. Außerdem wollen wir natürlich einen Blick hineinwerfen ins Stadtgebiet. Hier ist es so, dass der Sodenstich aktuell auf Höhe der Hausnummer 6 gesperrt ist. Die Rüdningstraße, die ist derzeit für den Durchgangsverkehr gesperrt. Und ansonsten gibt es noch viele Asphaltierungsarbeiten, unter anderem nämlich in den drei Bauabschnitten der Maastrichter Straße, Straßburger Straße und der Donnerschwer Straße. Umleitungsstrecken sind da allerdings für Sie natürlich eingeplant. Ansonsten haben wir neben vielen weiteren Dauerbaustellen hier bei uns in Oldenburg leider halt auch Blitzer. Heute am frühen Morgen auch direkt wieder im bekannten Doppelpack, nämlich einmal zu finden im Mehrweg und ein zweiter dann nochmal in der Kloppenburger Straße. Wir von Oldenburg 1 wünschen trotzdem eine gute, angenehme Fahrt. Kommen Sie also gut rein in Ihren Mittwoch. Hier bei uns jetzt in den nächsten 3 Stunden mit unserer Sendung der Morgen. Für Sie im Studio ist Nico Seekom. Ich wünsche eine gute Fahrt oder ein gutes Frühstück, je nachdem, wo Sie gerade sind. Hier bei uns jetzt zusammen mit New Order. Guten Morgen.

Und das war frische Musik hier bei uns am Morgen auf Oldenburg 1. Und bei uns ist es so, dass wir heute natürlich bei uns in der Sendung auch noch ein bisschen was für Sie vorbereitet haben. Und zwar wird es heute wirklich größtenteils sehr, sehr musikalisch werden. Unter anderem ist es so, dass wir später um 9.15 Uhr einen Blick werfen wollen auf unser Album der Woche. In dem Fall heute vom Earthonaut. Und zwar werden wir dort dann in der ganzen Woche immer wieder meistens eben 9.15 Uhr reinhören. Und auch heute steht der nächste Song an. Lohnt sich auf jeden Fall dort mal dran zu bleiben. Ist nämlich ein sehr interessantes Album geworden. Und natürlich wollen wir tatsächlich musikalisch auch hier bei uns natürlich in Oldenburg bleiben. Aber beim Kultursommer ist es so, dass eben neben Musik tatsächlich auch ein bisschen was anderes angeboten wird. So nämlich unter anderem nämlich tatsächlich auch Open-Air-Theater. Ist mittlerweile schon komplett eine Tradition geworden hier bei uns in der Stadt. Und genau deswegen gibt es jetzt tatsächlich auch wieder in diesem Jahr den Sommernachtstraum im Schlossgarten zu sehen. Mehr dazu hier bei uns dann gleich um 7.40 Uhr in der Sendung. 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

0: Absolute Radioklassiker hier bei uns am Morgen auf Oldenburg 1. Und bei uns ist es so, dass wir natürlich nicht nur heute Morgen für Sie aktiv sind, sondern natürlich auch für den weiteren Verlauf des Tages noch ordentlich was geplant haben. So nämlich heute unter anderem um 18 Uhr mit unserer Sendung Anthologie.
1: Heute darf ich Sie zum dritten und zugleich letzten Teil unserer musikalischen Weltreise begrüßen. In Bangkok hatten wir die Weltreise unterbrochen, da geht es weiter quer über den Pazifik nach Südamerika. Dort reisen Brasilien, Lateinamerika, kommen dann in die Südstaaten der Vereinigten Staaten bis nach New York und dann gibt es noch etwas Afrika. Eine vielseitige musikalische Reise heute in der Anthologie.
0: Und das war in diesem Fall für Sie Ralf Eismann. Er begleitet Sie dann später nämlich auch durch unsere Sendung Anthologie. Der Startschuss ist dann am heutigen Abend bei uns um 18 Uhr im Oldenburg 1 Radio. Und im Allgemeinen ist es heute so, dass wir im Radio für Sie einiges vorbereitet haben. So nämlich auch am Vormittag. Dort kommt nämlich Andreas Holz von der Kulturetage hier bei uns ins Studio. Genauer gesagt dort dann zu Oliver Schäfer. Die beiden schnacken dann über den Kultursommer. Was dort alles ansteht, wird dann in dem Fall komplett thematisiert. Ab 11 Uhr ist er dort dann eben live in der Sendung. Wir wünschen auf jeden Fall erstmal weiterhin viel Spaß hier bei uns am Morgen. Kommen Sie gut rein. Hier bei uns jetzt erstmal gleich nochmal um halb mit den Nachrichten aus Oldenburg.

0: Und das waren Fink zusammen mit I Buried All the Answers hier bei uns am Morgen um mittlerweile 7:30 auf Oldenburg 1. Hier geht's weiter mit Nachrichten direkt hier bei uns aus Oldenburg. Heute zusammen mit Greta Böttger.
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2: Die EGH macht in den Ferien die Schulen fit. Es werden rund 1,6 Millionen Euro in 25 Schulen investiert, um mitunter Bodenbelege, Decken und Raumsanierungen zu ermöglichen. Ziel ist es, bis zum Ende der Ferien die Renovierungen zu beenden und eine sichere, moderne und gut ausgestattete Lernumgebung zu schaffen. Die Forschungsplattform SpiekeOog wird von der Universität Oldenburg erneuert. Diese erfasst seit über 2 Jahrzehnten wichtige Umweltdaten in einem ökologisch hochsensiblen Gebiet. Die Erneuerung ermöglicht es, bestehende Messreihen fortzuführen und die Folgen von Klimaveränderung und dem Meeresspiegelanstieg auf die Ökosysteme im Wattenmeer weiterhin erfassen, verstehen und bewerten zu können. Noch dieses Jahr soll die Forschungsinfrastruktur durch einen Neubau ersetzt werden, wofür 2,7 Millionen Euro bereitgestellt werden. Über die Online-Plattform MediScientist können Lehrkräfte zukünftig WissenschaftlerInnen aus der Region für ihren Unterricht buchen. Die Forschenden können von Lehrkräften entweder für einen Online-Vortrag oder einen Unterrichtsbesuch engagiert werden. Das Ganze ist ein Angebot des Vereins Forschungszentrum Nordwest in Kooperation mit der Uni und der Jade-Hochschule.
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0: Derzeit ist es hier bei uns in Oldenburg sonnig bei einer Temperatur von 14 Grad. Und im Laufe des Tages ist es tatsächlich so, dass wir meistens tatsächlich eher so einen Mix aus Sonne und Wolken haben. Es bleibt dabei den ganzen Tag trocken bei einer Höchsttemperatur von bis zu 22 Grad. In der Nacht ist es dann bedeckt, die Temperaturen dort dann um die 14 Grad, ehe es morgen dann relativ grau weitergehen wird. Ansonsten ein Mix aus Sonne und Wolken bei maximal 21 Grad.
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0: Mit einem Blick direkt rein hier bei uns ins Stadtgebiet. Der Sodenstich, der ist aktuell auf Höhe der Hausnummer 6 gesperrt. Ebenfalls dicht die Rüdlingstraße für den Durchgangsverkehr dicht. Und es stehen auch weiterhin Asphaltierungsarbeiten an in der Stadt, unter anderem aktuell in der Maastrichter Straße, Straßburger Straße und in der Donnerschwer Straße. Dies sorgt in dem Fall für Vollsperrungen auf Teilabschnitten, und zwar gibt es da in dem Fall längs Umleitung. Außerdem gibt es noch eine kleine Sperrung in der Bremer Heerstraße, aktuell stadtauswärts zwischen dem Gasweg und dem Bahnübergang gesperrt. Und auch ansonsten hat die Stadt noch einiges zu bieten. Planen Sie also einfach ein paar Minuten mehr mit ein, dann sind Sie eigentlich auf jeden Fall auf der sicheren Seite. Zu guter Letzt wollen wir neben den Baustellen einen Blick werfen auf unsere Blitzer. 2 Stück, jetzt direkt am frühen Morgen, nämlich einmal zu finden im Mehrweg und einen zweiten dann nochmal in der Kloppenburger Straße. Wir von O1 wünschen trotzdem eine gute, angenehme Fahrt. Kommen Sie also gut und entspannt rein, hier bei uns in den Mittwochmorgen.

0: Alberta Cross zusammen mit Watch Me Fall Down. Hier bei uns am Morgen auf Oldenburg 1 und bei uns in der Stadt ist es am Wochenende endlich soweit. Der Kultursommer 2026 steht an und seit Jahren ist es ja schon so, dass eben neben viel Musik auch viele andere Dinge dazu gehören, wie zum Beispiel auch das Open-Air-Theater im Schlossgarten. Mehr dazu jetzt von Larissa Hemke und Uli Bernzow.
1: Uli, zum dritten und letzten Mal gibt es im Kultursommer Aufführungen von Shakespeares Sommernachtstraum im Oldenburger Schlossgarten zu sehen. Was für ein Stück ist das genau?
2: Naja, es ist eine Komödie von William Shakespeare. Das Stück spielt im antiken Athen und in einem an die Stadt angrenzenden verzauberten Wald. Es umfasst die erzählte Zeit von 3 Tagen und Nächten und handelt von den Umständen der Hochzeit eines Herrscherpaares. Der Sommernachtstraum wurde vermutlich 1595 oder 96 geschrieben, vor 1598 erstmals aufgeführt und erschien 1600 in einer Ausgabe im Druck.
1: Und um was geht's da genau?
2: Um die Liebe natürlich. A liebt B, die aber nicht A, sondern C und C natürlich A und so weiter. Nach dem Motto, du liebst mich nicht, ich lieb dich doch. Das war zu Shakespeares Zeiten nicht anders als heute. Chaos also. Um das zu klären, auf in den Schlossgarten. Zum Glück liebt der Herzog die Richtige. Welcher Herzog? In diesem Fall natürlich der von Oldenburg, Peter Ludwig. Derselbe, der den Schlossgarten der Natur, also der Hundeniederung, entrissen hat. Was für Oberon und Titania, die Chefs der Elben und Elfen, Folgen hat.
1: Und was macht die Inszenierung bei uns im Schlossgarten so besonders?
2: Weil es Open Air ist in diesem Set. Es gibt 3 Bühnen sozusagen. Das Besondere an diesem Stück ist, dass nicht das Publikum dem Ensemble hinterher wandert, sondern umgekehrt. Das Publikum nimmt seine Plätze ein und das Ensemble wandert. Man kriegt also jede Szene zu sehen, aber nacheinander. Sie werden also gleichzeitig gespielt auf 3 verschiedenen Bühnen.
1: Hast du ansonsten noch Tipps für den Abend?
2: Ja, unbedingt. Eine Picknickdecke würde ich unbedingt mitnehmen, weil es wird dann doch kühl nachher im Schlossgarten. Und man sollte sich auch etwas zum Schnabulieren mitbringen. Die Leute kommen und haben ihr Saft mit, ihre Cola, ihren Wein, haben Kekse mit oder auch Brote, irgendwas. Es ist also quasi ein Theaterpicknick im Grünen und das sollte man auch so angehen.
0: Heute Abend gibt es dann die Generalprobe des Stückes und morgen feiert der Sommernachtstraum dann offiziell seine Premiere im Oldenburger Schlossgarten. Der Eingang, der befindet sich dabei an der Gartenstraße. Einlass ist dann jeweils immer um 20 Uhr und Beginn der Aufführung ist dann um 20.30 Uhr. Auch am Freitag und Samstag gibt es noch Vorstellungen und auch in der nächsten Woche gibt es dann welche von Donnerstag bis Samstag.

Oldenburger Nahverkehrs bis in die 80er Jahre. Los geht es heute Abend um 19.30 Uhr im Kinoladen. Das Institut für Musik der Universität Oldenburg lädt heute zum traditionellen Konzertabend Summer Sounds ein. Neben dem Pop- und Jazzchor der Uni spielt das African-Cuban-Brazilian Jazz Ensemble. Von einem weiteren Studentenensemble wird es dann sogar auch nochmal eine A Cappella-Performance geben. Start ist später um 22 Uhr in der Aula der Uni Oldenburg im Gebäude A11. Die Oldenburger Synthesizer-Community veranstaltet heute einen Klangsynthese-Workshop. Hier werden Grundlagen, Anwendungsbereiche und Beispiele der Synthesizer gelehrt, sowie die ersten Schritte für eigene Klangexperimente mit ihnen begangen. Beginn ist heute Abend dann um 18 Uhr im Oldenburger Computermuseum. Und das waren unsere Veranstaltungstipps für heute.

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1: Um 8 Uhr mit Claudia Drews. Die USA haben neue Luftangriffe auf den Iran durchgeführt. Wie das zuständige Regionalkommando CENTCOM mitteilte, wurden unter anderem Luftabwehrsysteme, Schiffsabwehrraketen und Boote der Revolutionsgarden getroffen. Aus New York, Martin Ganselmeier.
2: Eigentlich gilt seit Mitte Juni eine Waffenruhe zwischen Iran und den USA. Doch die jüngste Eskalation zeigt, wie brüchig diese gemeinsame Absichtserklärung ist. Die USA werfen der iranischen Regierung vor, zum wiederholten Male Handelsschiffe in der Straße von Hormuz attackiert zu haben. Die US-Regierung antwortete deshalb mit einer doppelten Strafe, die Teheran zum Einlenken bringen soll. Zum einen heftige Luftangriffe auf militärische Einrichtungen im Süden des Iran, nahe der Meeresenge. Zum anderen wurden die Sanktionen auf iranisches Öl wieder in Kraft gesetzt. Dies soll den wirtschaftlichen Druck auf Teheran erhöhen. Letztlich hat die für 60 Tage geplante Waffenruhe den Kern des Konflikts nicht lösen können. Während die US-Regierung auf freier Durchfahrt durch die Straße von Hormuz besteht, beansprucht Iran die Kontrolle über die Meeresenge.
1: Und für die jüngsten Angriffe der USA auf Ziele im Iran hat Bundesaußenminister Wadefuhl Verständnis gezeigt. Auf NDR Info sagte der CDU-Politiker, dass der Iran jetzt verstehen müsse, dass ernsthaft zu verhandeln ist. Teheran habe immer noch nicht verstanden, dass der Iran auf nukleare Bewaffnung verzichten muss. Das zeigen laut dem Außenminister die iranischen Angriffe auf Kuwait und Bahrain. Die ausgehandelte Waffenruhe als Grundlage für weitere Verhandlungen sei allerdings nicht zerstört, so Wadefuhl.
3: Ich glaube, es gibt eine Chance, dass wirklich diese Verhandlungen noch stattfinden. Das ist natürlich beklagenswert, weil wir endlich Ruhe brauchen in der Straße von Hormuz. Sie muss frei sein. Die Freiheit der Navigation, das ist die einhellige Meinung der Völkergemeinschaft, muss hergestellt werden. Und der Iran muss endlich sich an derartige Regeln halten. Das ist aber ein Staat, von dem wir nun seit Jahrzehnten wissen, dass er das nicht tut. Wir müssen zusammenstehen an der Seite der USA. Wir müssen zusammenstehen gerade als Deutsche an der Seite des Staates Israel. Und wir müssen natürlich auch auf diplomatischem Wege dafür sorgen, dass das Verhandlungsumfeld wiederhergestellt wird.
1: Außenminister Wadefuhl auf NDR Info. Die Staats- und Regierungschefs der NATO-Länder setzen heute ihr Gipfeltreffen in der Türkei fort. Im Mittelpunkt stehen am zweiten Tag die Verteidigungsausgaben. Aus Ankara Benjamin Großkopf.
4: Präsident Trump beschuldigt die europäischen Partner und Kanada immer wieder, im Vergleich mit den USA zu wenig in Rüstung und Sicherheit zu investieren, zu Lasten Amerikas. NATO-Generalsekretär Rutte will Trump heute das Gegenteil beweisen. Kanzler Friedrich Merz hofft weiter auf einen so wörtlich Geist von Ankara und meint damit ein Zeichen für die Geschlossenheit des Bündnisses. Trump dämpfte allerdings direkt nach Ankunft die Erwartung, dass dieser Gipfel harmonisch abläuft. Enttäuscht sei er von der NATO, sagte der US-Präsident und spielte dabei vor allem auf die Zurückhaltung der Europäer im Iran-Krieg an.
1: In Frankreich hat die Rechtspopulistin Marine Le Pen ihre Kandidatur bei der Präsidentenwahl im kommenden Jahr angekündigt. Sie ziehe das bis zum Ende durch, sagte Le Pen am Abend. Den Rechtsnationalen werden gute Chancen zugerechnet, bei der Wahl im kommenden Frühjahr in die entscheidende Stichwahl einzuziehen. Zuvor hatte ein Berufungsgericht Le Pen in einem Verfahren um Scheinbeschäftigung und EU-Gelder schuldig gesprochen. Bei der Fußball-WM in den USA, Kanada und Mexiko ist auch das letzte Achtelfinale gespielt. Die Schweiz hat Kolumbien aus dem Turnier befördert. Aus dem ARD-WM-Team Michael Küster.
5: Wirklich hochklassig ist dieses Achtelfinale zwischen der Schweiz und Kolumbien nicht gewesen. Fast folgerichtig ging es nach 120 torlosen Minuten ins Elfmeterschießen, in dem die Schweizer die Glücklicheren waren. Mit 4:3 ziehen die Eidgenossen ins Viertelfinale ein, wo der Gegner am Sonntag Argentinien heißt. Der Titelverteidiger hatte sich schon am Abend mit 3:2 gegen Ägypten durchgesetzt. Dabei drehten die Südamerikaner innerhalb von nur 13 Minuten einen 0:2 Rückstand. Am heutigen Mittwoch ist erstmals bei dieser WM spielfrei, bevor es morgen Abend mit dem ersten Viertelfinale zwischen Frankreich und Marokko weitergeht.
1: Und das waren die Nachrichten.
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6: Flaute oder Rückenwind?
7: Das Wetter im Nordwesten.
6: Derzeit ist es hier bei uns in Oldenburg sonnig, bei einer Temperatur von 16 Grad. Und heute wird es dann größtenteils so ab dem Vormittag eher ein Mix aus Sonne und Wolken werden. Ganz zickig ist es dabei in der Stadt trocken, bei einer Höchsttemperatur von bis zu 22 Grad. In der Nacht ist es dann bedeckt, die Temperaturen dort dann um die 14 Grad, ehe es morgen dann zumindest erstmal in den ersten Stunden relativ grau aussieht. Auch hier ansonsten ab dem Vormittag ein Mix aus Sonne und Wolken bei maximal 21 Grad.
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6: Die Fernstraßen sind soweit wieder frei, deswegen wechseln wir einmal direkt weiter hinein ins Stadtgebiet und landen dort leider unter anderem im Sohlenstich. Dieser ist aktuell auf Höhe der Hausnummer 6 gesperrt. Ebenfalls seit dieser Woche dicht ist die Rüdningstraße, derzeit für den Durchgangsverkehr dicht. Und es stehen außerdem Asphaltierungsarbeiten in drei Bauabschnitten der Maastrichter Straße, Straßburger Straße und Donnerschwer Straße an. Umleitungen sind da für Sie ausgeschildert. Ansonsten haben wir neben vielen Baustellen hier bei uns in Oldenburg leider halt auch Blitzer. Zwei Stück, jetzt auch direkt am frühen Morgen, nämlich einmal zu finden im Mehrweg und ein zweiter dann nochmal in der Kloppenburger Straße. Wir von Oldenburg 1 wünschen trotzdem eine gute Fahrt. Kommen Sie also gut und entspannt rein ins Bergfest. Hier bei uns jetzt zusammen mit Caro Emerald und Stuck.

0: Und das waren Queen zusammen mit Don't Stop Me Now hier bei uns am Morgen auf Oldenburg 1. Und bei uns werfen wir jetzt einen Blick auf den Oldenburger Präventionsrat. Die sind ja immer regelmäßig bei uns und stellen entsprechend natürlich auch aktuelle Veranstaltungen und Projekte vor. In dem Fall war es so, dass Nicole Wilke zu Gast war und zwar bei Oliver Schäfer in der Sendung.
1: Wir wollen uns heute noch ein bisschen unterhalten über Veranstaltungen, die vom Präventionsrat in den nächsten Wochen angeboten werden. Ein bisschen Sommerpause ist ja beim Pro auch, wie bei vielen anderen Betrieben. Aber ein paar Sachen können wir trotzdem schon mal drauf hinschauen. Beispielsweise gucken wir nochmal auf die Kooperation mit den Partnerschaften für Demokratie, Nicole Wilke. Auch da gibt es weiterhin die Möglichkeit, eigene Projekte einzubringen und die auch entsprechend fördern zu lassen.
2: Das ist vollkommen richtig. Und mit Ende der Sommerferien am 31. August endet die aktuelle Antragsfrist. Das heißt, jeder, der ein Projekt vorstellen möchte oder finanziert haben möchte, kann sich zum Thema Demokratie stärken, Vielfalt gestalten, Extremismus und Diskriminierung entgegenwirken bei Partnerschaften für Demokratie, bei Lena Vegas melden und da über eine Antragstellung beraten lassen oder den Antrag direkt einreichen. Alle Informationen sind dann hier wieder auf der Webseite zu finden, genauso wie das Antragsformular.
1: Dann gibt es auch noch ebenfalls in diese Richtung gehend eine aktuelle Ausstellung, die sogar in der Innenstadt zu sehen ist. Auch da geht es um das Thema Demokratie.
2: Eingeladen haben wir nämlich die Wanderausstellung von der Stiftung Orte für deutsche Demokratiegeschichte. Und das heißt, in der Innenstadt hängen an verschiedenen Orten große Banner zum Thema Demokratie. Ganz im Fokus steht das Thema Wahlen. Und auf den Bannern sind zum Beispiel zu sehen, wie Gleichstellung Demokratie im Laufe der Historie beeinflusst hat bis heute, wie politische Zivilgesellschaft sich engagieren kann und was es mit Wahlen an sich auf sich hat. Die Banner sind aktuell hängen Sie in der Langstraße vor einem Drogeriemarkt und können da angeschaut werden. Und nach dem 17. Juli wandern Sie dann weiter an verschiedene andere Orte. Das Ganze findet statt in Kooperation mit der Gleichstellung, dem Wahlbüro und natürlich dem Präventionsrat Oldenburg.
1: Also ist auch schon so ein bisschen der Ausblick auf die Kommunalwahl im Herbst.
2: Vollkommen richtig. Es wird noch weitere Aktionen geben rund um die Wahlbeteiligung. Wir werden auch wieder Demokratiewerkstätten anbieten. Aber dazu wird Lena Vegas bestimmt sehr gerne beim nächsten Mal ausführlicher berichten können.
1: Vielen Dank für diese Information und natürlich auch einen schönen Sommer für den Präventionsrat und die Geschäftsstelle und die Kolleginnen und Kollegen dort. Dankeschön.
2: Dankeschön.
0: Und das war für Sie Nicole Wilke vom Oldenburger Präventionsrat. Mehr Infos und alle Termine gibt es natürlich wie immer auch nochmal im Netz. Und zwar dort dann ganz simpel unter www.präventionsrat-oldenburg.de.

Und das waren die Happy Mondays hier bei uns am Morgen auf Oldenburg 1. Und bei uns wollen wir jetzt einen Blick werfen auf frische Musik. Und die holen wir uns heute direkt aus Australien. Und zwar in dem Fall von der Post-Punk-Band Radio Free Alice. Die haben mittlerweile eine neue Single rausgehauen mit dem Namen Lunch Money. Ist in dem Fall ein klassisch bitter-süßer Pop-Rock-Track und inhaltlich befasst er sich so mit Sehnsucht, Nostalgie und auch so diesem spekulativen Nachdenken über das neue Leben eines Ex-Partners. Wir wollen reinhören, hier ist Radio Free Alice zusammen mit Lunch Money, ab heute neu zu hören hier bei uns auf Oldenburg 1.

Und das war frische Musik am Morgen auf Oldenburg 1, Radio Free Alice zusammen mit Lunch Money. Ab heute neu zu hören hier bei uns auf dem Sender. Und mehr von der Band aus Australien wird es garantiert auch nochmal im Laufe des Jahres geben. Die Band hat nämlich mittlerweile tatsächlich ihr Debütalbum für dieses Jahr bereits angekündigt.

0: Und somit ist es Punkt halb neun hier bei uns am Morgen auf Oldenburg 1. Hier geht's erstmal rein in eine kleine musikalische Pause. Wir machen nämlich weiter mit Nachrichten direkt hier bei uns aus Oldenburg. Heute zusammen mit Rawa Sali.
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2: Die EGH macht in den Ferien die Schulen fit. Es werden rund 1,6 Millionen Euro in 25 Schulen investiert, um mitunter Bootbelege, Decken- und Raumsanierung zu ermöglichen. Ziel ist es, bis zum Ende der Ferien die Renovierungen zu beenden und eine sichere, moderne und gut ausgestattete Lernumgebung zu schaffen. Die Forschungsplattform SpeakerOak wird von der Universität Oldenburg erneuert. Diese erfasst seit über zwei Jahrzehnten wichtige Umweltdaten in einem ökologisch hochsensiblen Gebiet. Die Erneuerung ermöglicht es, bestehende Messreihen fortzuführen und die Folgen von Klimaveränderungen und dem Meeresspiegelanstieg auf die Ökosysteme im Wattenmeer weiterhin erfassen, verstehen und bewerten zu können. Noch dieses Jahr soll die Forschungsinfrastruktur durch einen Neubau ersetzt werden, wofür 2,7 Millionen Euro bereitgestellt werden. Axel Gedaschko, der Präsident des Bundesverbands Deutscher Wohnungs- und Immobilienunternehmen, besucht heute die GSG Oldenburg. Auf der Agenda steht auch ein Treffen mit Oberbürgermeister Krugmann und der Stadtbaurätin Christina Petra Schacht. Im Fokus steht dabei die Schaffung preisgünstiger Wohnungen und der Bau Turbo.
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0: Derzeit ist es hier bei uns in Oldenburg immer noch sonnig bei einer Temperatur von 16 Grad. Und im Laufe des Tages wird es dann meistens tatsächlich eher so ein Mix aus Sonne und Wolken werden. Die Höchsttemperatur, die erreichen wir später am Nachmittag dann mit 22 Grad. In der Nacht kühlt es dann ordentlich ab, die Temperaturen dort dann um die 14 Grad, ehe es morgen dann zunächst erstmal relativ grau in den neuen Tag hineingeht. Erst später wird es dann ab dem Vormittag wieder so ein Mix aus Sonne und Wolken werden, dort dann bei 21 Grad in der Spitze.
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0: Auf den Fernstraßen ist soweit alles frei, deswegen wechseln wir mal direkt weiter hinein ins Stadtgebiet und landen dort unter anderem im Sodenstich. Dieser ist aktuell auf Höhe der Hausnummer 6 gesperrt. Außerdem gibt es seit dieser Woche eine Sperrung in der Rüdningstraße, derzeit komplett für den Durchgangsverkehr gesperrt. Außerdem relativ wichtig, hier bei uns in Oldenburg sind Asphaltierungsarbeiten und zwar aktuell in drei Bauabschnitten, der Maastrichter Straße, der Straßburger Straße und außerdem nochmal in der Donnerschwer Straße. Neben einigen weiteren kleineren Dauerbaustellen ist es so, dass in Oldenburg natürlich leider wie immer auf Blitze auf sie warten. Heute in dem Fall direkt wieder zwei Stück, jetzt auch schon am frühen Morgen, nämlich einmal zu finden im Mehrweg und dann nochmal in der Kloppenburger Straße. Wir von O1 wünschen trotzdem eine gute Fahrt, kommen Sie also gut und entspannt rein in Ihren Mittwoch.

Edwin Collins down the line hier bei uns am Morgen auf Oldenburg 1. Und bei uns ist es so, dass wir immer hier bei uns um 10 vor voll einen Blick werfen auf den heutigen Abend. Heißt also, auch dort stehen gleich wieder ordentlich Veranstaltungen für heute in Oldenburg an. Falls Sie allerdings jetzt gleich schon Lust haben, ein bisschen was zu tun, und zwar in dem Fall mit Fit und Fröhlich in Kreimbrück, dann sind Sie natürlich herzlich eingeladen. Dort ist es so, dass der Stadtteiltreff Kreimbrück nämlich immer jeden Mittwoch zwischen 9.30 Uhr und 10.30 Uhr Leute einlädt zum gemeinsamen Bewegen im Freien. Bei jeder Jahreszeit werden dann unter Anleitung einfache Sportübungen durchgeführt. Im Vordergrund steht dann auf jeden Fall die Bewegung, und es geht eben nicht darum, tatsächlich sportliche Höchstleistungen zu erbringen, sondern tatsächlich einfach eben fit zu bleiben. Fit und fröhlich im Sportpark Kreimbrück, heute dann ab 9.30 Uhr. Mehr Veranstaltungen gleich bei uns in 6 Minuten.

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1: Das Stadtmuseum bietet heute eine Exkursion zur Oldenburger Stadtgeschichte an. Stadtführerin Christine Krahl stellt heute bemerkenswerte Frauen vor, die im Schatten ihrer männlichen Zeitgenossen stehen. Dabei geht es um Engagement, Mut und die Lebensgeschichte von Oldenburgerinnen, die mehr Würdigung verdienen. Los geht es heute um 17 Uhr auf dem Schlossplatz vor dem Landesmuseum. Die Landesbibliothek lädt heute zu einer allgemeinen Bibliotheksführung ein. Man kann sich dort einen Überblick über die Arbeitsmöglichkeiten im Lern- und Informationszentrum verschaffen oder nach Tipps im Umgang mit dem Online-Katalog Orbis Plus suchen. Außerdem geht es in der Führung um die Geschichte und Gegenwart der Landesbibliothek und ihrer Sammlungen. Los geht es heute um 16 Uhr in der Landesbibliothek. Cary Barkers neuester Film Obsession, Du willst mich lieben, handelt vom jungen Mann Beer. Dieser steht auf seine gute Freundin und wünscht sich dabei nichts sehnlicher, als dass sie nur Augen für ihn hat. Doch was der Film deutlich zeigt, ist, dass man vorsichtig sein sollte mit dem, was man sich wünscht und wie Worte eben aussehen.

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1: Um 9 Uhr mit Milat Kupay. Die Waffenruhe im Iran-Krieg bleibt brüchig. Die USA griffen erneut Ziele in dem Land an. Teheran reagierte mit Angriffen auf US-Stützpunkte. Aus Kairo Moritz Behrendt.
2: Die Golfstaaten Kuwait und Bahrain meldeten am frühen Morgen, dass ihre Luftabwehr aktiviert wurde. Der Iran habe Drohnen und Raketen auf Ziele in ihren Ländern abgeschossen. In beiden Staaten befinden sich Basen des US-Militärs. Der jüngste militärische Schlagabtausch zwischen den USA und dem Iran ähnelt Konfrontationen aus den vergangenen Wochen. Nach iranischen Angriffen auf Handelsschiffe in der Straße von Hormus bombardierten die US-Streitkräfte Ziele im Iran. Das US-Militär teilte mit, mehr als 80 Ziele im Iran angegriffen zu haben. Die Luftschläge seien inzwischen abgeschlossen. Als nächste Reaktion folgte der iranische Beschuss in den arabischen Staaten Kuwait und Bahrain. Über Schäden ist von dort bislang nichts bekannt.
1: Die Staats- und Regierungschefs der NATO-Länder setzen heute ihr Gipfeltreffen in der Türkei fort. Im Mittelpunkt stehen am zweiten Tag die Verteidigungsausgaben. Aus Ankara Benjamin Großkopf.
3: Präsident Trump beschuldigt die europäischen Partner und Kanada immer wieder, im Vergleich mit den USA zu wenig in Rüstung und Sicherheit zu investieren, zu Lasten Amerikas. NATO-Generalsekretär Rutte will Trump heute das Gegenteil beweisen. Kanzler Friedrich Merz hofft weiter auf einen so wörtlich Geist von Ankara und meint damit ein Zeichen für die Geschlossenheit des Bündnisses. Trump dämpfte allerdings direkt nach Ankunft die Erwartung, dass dieser Gipfel harmonisch abläuft. Enttäuscht sei er von der NATO, sagte der US-Präsident und spielte dabei vor allem auf die Zurückhaltung der Europäer im Iran-Krieg an.
1: Bei der Bahn sollen Passagiere künftig schneller informiert werden, wenn sich Züge verspäten oder ausfallen. Konzernchefin Paller stellt dazu am Vormittag ein neues Sofortprogramm vor. Vorgesehen ist, dass die Informationen schneller am Bahnsteig und auch in der App und im Internet zu sehen sind. Dafür soll verstärkt künstliche Intelligenz genutzt werden. Die SED-Opferbeauftragte des Bundestages Zupke übergibt heute ihren Jahresbericht 2025. Im Vorfeld warnte sie davor, dass das Wissen über die SED-Diktatur verloren gehen könnte und forderte mehr DDR-Geschichte im Unterricht und mehr sichtbare Erinnerungsorte im Alltag. Aus Berlin Dietrich Karl Meurer.
4: Evelyn Zupke warnt davor, dass die DDR-Geschichte zu einer Fußnote werden könnte. Die SED-Opferbeauftragte des Bundestages sagt, zwar sei die DDR in Lehrplänen verankert, dennoch gäbe es Jugendliche, die die Schule verlassen und kaum etwas über die SED-Diktatur gelernt hätten. Zupke fordert deshalb eine stärkere Vermittlung der DDR-Geschichte im Unterricht. Heute übergibt Zupke ihren Jahresbericht an Bundestagspräsidentin Julia Klöckner. In ihrem Bericht fordert Zupke weitere Hilfen für SED-Opfer und eine bessere Unterstützung der Opfer des DDR-Zwangsdopings.
1: Die Grünen erwägen, die noch für diese Woche geplante Verabschiedung des Gesundheitssparpakets im Bundestag mit juristischen Schritten zu stoppen. Parteichef Banatschak bezeichnete den Gesetzentwurf von Gesundheitsministerin Wagen als Murks. Kurzfristig habe es Änderungen auf 278 Seiten gegeben, sagte Banatschak den Zeitungen der Mediengruppe Bayern. Denkbar ist ein Eilantrag beim Bundesverfassungsgericht. Auf diesem Weg hat ein CDU-Abgeordneter im Sommer 2023 das Gesetzgebungsverfahren zum sogenannten Heizungsgesetz der Ampelkoalition gestoppt. Er argumentierte damals, den Abgeordneten sei für die Beratung des umfangreichen und kurzfristig geänderten Gesetzentwurfs zu wenig Zeit geblieben. Bei der Fußball-WM in den USA, Kanada und Mexiko ist auch das letzte Achtelfinale gespielt. Die Schweiz hat Kolumbien aus dem Turnier befördert. Aus dem ARD-WM-Team Michael Küster.
5: Wirklich hochklassig ist dieses Achtelfinale zwischen der Schweiz und Kolumbien nicht gewesen. Fast folgerichtig ging es nach 120 torlosen Minuten ins Elfmeterschießen, in dem die Schweizer die glücklicheren waren. Mit 4:3 ziehen die Eidgenossen ins Viertelfinale ein, wo der Gegner am Sonntag Argentinien heißt. Der Titelverteidiger hatte sich schon am Abend mit 3:2 gegen Ägypten durchgesetzt. Dabei drehten die Südamerikaner innerhalb von nur 13 Minuten einen 0:2 Rückstand. Am heutigen Mittwoch ist erstmals bei dieser WM spielfrei, bevor es morgen Abend mit dem ersten Viertelfinale zwischen Frankreich und Marokko weitergeht.
1: Das waren die Nachrichten.
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8: Heute hier bei uns in Oldenburg mit einem sonnigen Start, bei einer Temperatur von 17 Grad. Und heute wird es dann so die ersten richtigen Wolken erst so ab dem Vormittag geben. Ab dort meistens dann ein Mix aus Sonne und Wolken für den restlichen Tag. Heute bei einer Höchsttemperatur von bis zu 22 Grad. In der Nacht ist es dann bedeckt, die Temperaturen dort dann um die 14 Grad, ehe es morgen dann zumindest in den ersten Stunden relativ grau werden wird. Ansonsten auch dort wieder ein Mix aus Sonne und Wolken bei maximal 21 Grad.
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8: Auf den Fernstraßen sieht gerade alles ganz gut aus, deswegen wechseln wir mal direkt weiter ins Stadtgebiet und landen dort unter anderem im Sodenstich. Dieser ist aktuell auf Höhe der Hausnummer 6 gesperrt. Ebenfalls dicht ist die Rüdningstraße, derzeit für den Durchgangsverkehr dicht. Und außerdem bestehen weiterhin Asphaltierungsarbeiten in Oldenburg, und zwar aktuell in der Maastricher Straße, Straßburger Straße und auch in der Donnerschwer Straße. Umleitungen sind da allerdings immer für Sie ausgeschildert. Zu guter Letzt wollen wir noch einen kleinen Blick werfen auf unsere Blitzer von heute. Zwei Stück, jetzt direkt am frühen Morgen auch schon in Oldenburg. Einmal zu finden im Mehrweg und ein zweiter dann nochmal in der Kloppenburger Straße. Wir von O1 wünschen trotzdem eine gute Fahrt. Kommen Sie also gut und entspannt rein, hier bei uns jetzt in den Mittwochmorgen. Für Sie im Studio ist aktuell Nico Sekom, das Ganze natürlich hier bei uns wie immer mit guter musikalischer Begleitung. Holen wir uns jetzt erstmal von Howard Jones mit The One to Love You.

Und das war frische Musik Jungle zusammen mit The Wave hier bei uns am Morgen auf Oldenburg 1. Und bei uns geht's tatsächlich gleich weiter mit einem neuen Album. Und zwar werfen wir einen Blick auf This Is Nowhere, This Is Everywhere, das erste Album des britischen Bandprojekts Earthonaut. Genau dahinter steckt der Studiomusiker und Komponist Terry Shaughnessy. Er stammt dabei selber sogar aus einer sehr musikalischen Familie, ist dabei mit klassischem Folk und auch Rock aufgewachsen, genauso wie mit Funk und Soul. Seine Mutter war zum Beispiel auch schon Mitglied des Fanclubs der Small Faces und ein sehr großer Fan von Otis Redding und dem Soul-Label Stax Record. Schon relativ früh war es dann so, dass er Gedichte geschrieben hat, andere Texte hat er auch schon verfasst und ist dann halt auch irgendwann logischerweise übergegangen, dann mal die ersten Songs zu komponieren. Zunächst damals noch als Solokünstler, ganz entspannt, nur mit Gitarre und später dann irgendwann auch als Sänger der Indie-Rock-Band The Universal. Wir wollen jetzt erstmal sein erstes eigene Album reinhören und zwar unter dem Namen Earthonaut hat er das Ganze dann produzieren lassen, gemeinsam mit Steve White. Wir wollen reinhören in die Single Everything, All at Once, All of the Time, hier bei uns ab heute neu zu hören auf Oldenburg 1.

Und das war Earthener zusammen mit Everything, All at Once, All of the Time, hier bei uns am Morgen auf Oldenburg 1. Terry Shaughnessy steckt hinter dem Namen Earthenout und ist dabei ein klassisch klingendes Rock- und Pop-Album mit einer gehörigen Dosis Northern Soul, was uns da erwartet. Wie vor allem schon britische Bands von Mod bis Punk das gemacht haben, also The Who, The Kings oder auch The Jam, bezieht er dabei den Soul-Sound von Motown und Stax in seine Produktion komplett mit ein. Das Ergebnis ist ein sehr melodisches Blue-Eyed Soul-Album in der Tradition von Dusty Springfield, The Style Council oder auch Steve Winwood. This is Nowhere, This is Everywhere von Earthenout ist jetzt Ende Mai bereits erschienen und zwar auf dem deutschen Schallplattenlabel Agogo Records aus Hannover.

0: Langsam wird Zeit, hier bei uns am Morgen mal einen kleinen Ausblick auf den heutigen Abend zu wagen. Und zwar werfen wir in dem Fall einen Blick auf unser Radioprogramm. Und dort steht nämlich heute wieder tatsächlich eine neue Ausgabe von unserer Sendung Anthologie an.
1: Heute darf ich Sie zum dritten und zugleich letzten Teil unserer musikalischen Weltreise begrüßen. In Bangkok hatten wir die Weltreise unterbrochen, da geht es weiter quer über den Pazifik nach Südamerika, durchreisen Brasilien, Lateinamerika, kommen dann in die Südstaaten der Vereinigten Staaten bis nach New York und dann gibt es noch etwas Afrika. Eine vielseitige musikalische Reise heute in der Anthologie.
0: Und das war in diesem Fall für Sie Ralf Eismann. Er begleitet Sie dann später eben auch durch unsere Sendung Anthologie. Der Startschuss fällt dann am heutigen Abend bei uns um 18 Uhr im Oldenburg 1 Radio. Außerdem sollten Sie heute bei uns unbedingt beim Vormittag mit dabei sein. Dort gibt es nämlich ab 11 Uhr in dem Fall Besuch aus der Kulturetage. Andreas Holz ist da und wir sprechen mit ihm dann über den kommenden Kultursommer hier bei uns in Oldenburg.

0: Und somit ist es dann mittlerweile 9:30 hier bei uns am Morgen auf Oldenburg 1. Hier geht's weiter mit Nachrichten direkt aus Oldenburg, heute zusammen mit Rawa Sali.
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2: Die EGH macht in den Ferien die Schulen fit. Es werden rund 1,6 Millionen Euro in 25 Schulen investiert, um mitunter Bodenbelege, Decken und Raumsanierungen zu ermöglichen. Ziel ist es, bis zum Ende der Ferien die Renovierungen zu beenden und eine sichere, moderne und gut ausgestattete Lernumgebung zu schaffen. Die Forschungsplattform Spiekeroog wird von der Universität Oldenburg erneuert. Diese erfasst seit über 2 Jahrzehnten wichtige Umweltdaten in einem ökologisch hochsensiblen Gebiet. Die Erneuerung ermöglicht es, bestehende Messreihen fortzuführen und die Folgen von Klimaveränderungen und dem Meeresspiegelanstieg auf die Ökosysteme im Wattenmeer weiterhin erfassen, verstehen und bewerten zu können. Noch dieses Jahr soll die Forschungsinfrastruktur durch einen Neubau ersetzt werden, wofür 2,7 Millionen Euro bereitgestellt werden. Axel Gedaschko, der Präsident des Bundesverbands Deutscher Wohnungs- und Immobilienunternehmen, besucht heute die GGSG Oldenburg. Auf der Agenda steht auch ein Treffen mit Oberbürgermeister Krogmann und der Stadtbaurätin Christina Petra Schacht. Im Fokus steht dabei die Schaffung preisgünstiger Wohnungen und der Bauturbo.
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0: Derzeit ist es hier bei uns in Oldenburg leicht bewölkt, bei einer Temperatur von 17 Grad. Und heute wird es im Laufe des Tages meist tatsächlich auch so ein Mix aus Sonne und Wolken bleiben. Ganzjährig bleibt es dabei natürlich dann trocken, bei einer Höchsttemperatur von bis zu 22 Grad. In der Nacht kühlt es dann ein bisschen runter, die Temperaturen, die liegen dann um die 14 Grad, ehe es morgen dann relativ grau erstmal losgehen wird. Auch dort haben wir dann ab dem Vormittag wieder nur noch eine leichte Bewölkung für den restlichen Tag bei maximal 21 Grad.
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0: Die Fernstraßen sind soweit frei, deswegen wechseln wir direkt weiter ins Stadtgebiet und landen dort unter anderem bei Asphaltierungsarbeiten in der Maastricher Straße, Straßburger Straße und auch in der Donnerschwer Straße. Da gibt es derzeit in Teilabschnitten Sperrungen, Umleitungen sind da allerdings auch für Sie ausgeschildert. Außerdem gibt es derzeit noch eine Sperrung in der Bremer Heerstraße, aktuell stadtauswärts zwischen dem Gasweg und dem Bahnübergang gesperrt. Die Alexanderstraße ebenfalls stadtauswärts zwischen der Kreuzung Bürgerbuschweg und der Eisenbahnüberführung gesperrt. Und zu guter Letzt haben wir noch einmal die Auguststraße, die ist aktuell im Einmündungsbereich zur Ziegelhofstraße dicht. Zu Fuß oder auch mit dem Rad kommen sie da aber ganz geschmeidig durch. Ansonsten haben wir neben Baustellen hier bei uns in Oldenburg leider halt wie immer natürlich auch Blitzer. Heute 2 Stück, jetzt auch schon am Morgen, nämlich einmal zu finden im Meerweg und dann nochmal in der Kloppenburger Straße. Und wir von Oldenburg 1 wünschen Ihnen trotzdem eine gute Fahrt. Kommen Sie also gut und entspannt rein in Ihren Mittwochmorgen.

Gleich hier bei uns in 10 Minuten werfen wir natürlich wie immer einen Blick auf unsere Veranstaltungstipps für heute. Aber bereits am Vormittag wird heute auch noch ein bisschen was anstehen. Und zwar nämlich in dem Fall gibt die Bildungsberatungsstelle gewusst wie, gewusst wo, deren Träger die Volkshochschule Oldenburg ist, nämlich wieder tatsächlich eine kostenfreie und vertrauliche Beratung im Stadtteiltreff Kreimbrück an. Dort geht's rund um das Motto, gemeinsam finden wir neue Wege, richtet sich also an Bürgerinnen und Bürger, die eben Fragen zur beruflichen Orientierung haben oder auch eben zu Weiterbildungsmöglichkeiten. Heute dann also zwischen 11 und 12 Uhr im Stadtteiltreff Kreimbrück.

0: Veranstaltungstipps.
1: Das Kulturzentrum PFL veranstaltet heute den Schnupperkurs Schlaue Helfer für die Hosentasche. Dabei handelt es sich um einen 2-stündigen Smartphone-Einführungskurs für Ältere. Vom Telefonieren, Holografieren und Apps nutzen wird alles erklärt. Die Veranstaltung, die findet heute dann um 17 Uhr im Kulturzentrum PFL statt. Der Kinoladen präsentiert heute Abend den Film Die Fahrkarte bitte. Er gibt einen tiefen Einblick in das Wirken des Oldenburger Busunternehmens Pekol und die mit ihm eng verbundene Geschichte des Oldenburger Nahverkehrs bis in die 80er Jahre. Los geht es heute Abend um 19.30 Uhr im Kinoladen. Das Institut für Musik der Universität Oldenburg lädt heute zum traditionellen Konzertabend Summer Sounds ein. Neben dem Pop- und Jazzchor der Uni spielt das African-Cuban-Brazilian Jazz Ensemble. Von einem weiteren Studentenensemble wird es dann sogar auch nochmal eine A Cappella-Performance geben. Start ist später um 22 Uhr in der Aula der Uni Oldenburg im Gebäude A11. Die Oldenburger Synthesizer-Community veranstaltet heute einen Klangsynthese-Workshop. Hier werden Grundlagen, Anwendungsbereiche und Beispiele der Synthesizer gelehrt, sowie die ersten Schritte.

Kodiman und Deckel hier bei uns um kurz vor 10 auf Oldenburg 1. Und somit sind wir dann mittlerweile durch mit 3 Stunden von unserer Sendung der Morgen. Hier geht's gleich für Sie weiter, direkt mit unserer Sendung am Vormittag. Dort ist dann übrigens tatsächlich auch Andreas Holz von der Kulturetage zu Gast. Ab 11 Uhr spricht er dann zusammen mit Oliver Schäfer über den kommenden Kultursommer hier bei uns in Oldenburg. Für Sie im Studio, bei Nico Seckow. Ich wünsche weiterhin einen schönen Mittwochmorgen.

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1: Um 10 Uhr mit Milat Kupay. Der Konflikt zwischen den Vereinigten Staaten und dem Iran ist erneut eskaliert. Das US-Militär griff in mehreren Wellen Ziele in der Islamischen Republik an. Aus der NDR-Nachrichtenredaktion Christoph Johansen.
2: Das Zentralkommando der USA teilte mit, das Militär habe mehr als 80 Ziele im Iran angegriffen. Getroffen wurden unter anderem Luftabwehrsysteme, Schiffsabwehrraketen und Boote der Revolutionsgarden. Zur Begründung hieß es, man wolle die Fähigkeit des Iran schwächen, die kommerzielle Schifffahrt anzugreifen. Die USA machen das Land für Angriffe auf 3 Tanker in der Straße von Hormus in den vergangenen Tagen verantwortlich. Der Iran reagierte umgehend und griff Stellungen des US-Militärs in den Golfstaaten Kuwait und Bahrain an. Bundesaußenminister Wadefuhl äußerte Verständnis für die neuen amerikanischen Angriffe. Auf NDR Info sagte er, der Iran müsse verstehen, dass jetzt ernsthaft zu verhandeln sei. Es gebe aber nach wie vor die Chance auf tiefergehende Gespräche zwischen beiden Seiten. An den Ölmärkten sorgte die Eskalation heute früh für deutliche Aufschläge.
1: Auf dem NATO-Gipfel in Ankara stehen heute die Verteidigungsausgaben der Mitgliedstaaten auf dem Programm. Am Rande des Treffens waren auch die erneuten US-Angriffe auf den Iran ein Thema. Aus Ankara Thomas Spickhofen.
3: Absolut notwendig seien die US-Attacken in der vergangenen Nacht auf den Iran gewesen, sagt NATO-Generalsekretär Mark Rutte. Der Iran habe mit seinen jüngsten Angriffen auf Schiffe in der Straße von Hormus im Grunde die Waffenruhe gebrochen. Wenn so etwas geschehe, sei es, so Rutte wörtlich, total wichtig, dass die USA entschlossen reagieren. Die dänische Regierungschefin Mette Frederiksen wies unterdessen Ansprüche der USA auf Grönland erneut zurück. Grönland stehe nicht zum Verkauf, betonte Frederiksen vor Beginn der Arbeitssitzung des NATO-Gipfels in Ankara. US-Präsident Trump hatte gestern nach seiner Ankunft seine Forderung wiederholt, Grönland solle nicht durch Dänemark, sondern durch die USA kontrolliert werden.
1: Die geplante Reform des Elterngeldes stößt bei der Opposition auf breite Kritik. Gestern war bekannt geworden, dass die Bundesregierung die Bezugsdauer kürzen will. Aus Berlin Oliver Neuroth.
4: Grünen-Fraktionschefin Dröge wählt im Morgenmagazin von ARD und ZDF deutliche Worte. Ausgerechnet bei Familien mit Kindern zu sparen, sei die schlechteste Politik, die man machen könne. Dröge wirft SPD-Finanzminister Klingbeil vor, mit seinen Sparplänen das Leben von Familien schwerer zu machen. Die Grünen-Politikerin fordert stattdessen Haushaltsposten wie den Tankrabatt oder die Förderung von Dienstwagen zu hinterfragen. Das Bundesfamilienministerium plant, dass Familien nur noch 12 anstatt 14 Monate Elterngeld beziehen können. Außerdem soll es zur Pflicht werden, dass der Partner mindestens 3 Monate der Zeit übernimmt, in der Elterngeld gezahlt wird. Kritik daran kommt auch aus der SPD-Fraktion. Der zuständige Berichterstatter für das Elterngeld, Döring, schreibt in einem Brief, aus dem das Portal Politico zitiert, in vielen Familien nutzten vor allem Mütter das Elterngeld. Faktisch werde ihre Zeit von 12 auf 9 Monate reduziert. Aus Dörings Sicht trifft das vor allem Familien mit geringem Einkommen.
1: Mitarbeiter der Bahn werden offenbar immer öfter Opfer von Straftaten. Das zeigen neue Zahlen, die das Bundesinnenministerium auf linken Anfrage bekannt gegeben hat. Danach wurden von Januar bis Ende Mai mehr als 1600 Straftaten gezählt, darunter rund 660 Fälle von Körperverletzung und 175 Fälle von gefährlicher Körperverletzung. Der linken Abgeordnete Bartsch warnte, man steuere dieses Jahr auf einen Negativrekord der Gewalt zu. Im Februar hatte der tödliche Angriff auf einen Schaffner in Rheinland-Pfalz bundesweit Entsetzen ausgelöst. Die Schweiz steht zum ersten Mal seit 1954 im Viertelfinale einer Fußball-WM. Die Eidgenossen setzten sich mit 4:3 im Elfmeterschießen gegen Kolumbien durch. Aus dem ARD-WM-Team Hendrik Lückhoff.
5: Nach dem Sieg brachen bei den Schweizern die großen Emotionen aus. Kapitän Granit Xhaka sank zu Boden und weinte. Danach sagte er im Schweizer Fernsehen, wir haben Geschichte geschrieben, das ist ein unglaubliches Gefühl. Im Viertelfinale geht's für die Schweiz gegen Argentinien, das nach einem 0:2 Rückstand noch mit 3:2 gegen Ägypten gewonnen hat. Während in Argentinien der Jubel über den Comeback-Sieg riesig war, war bei den Ägyptern der Frust groß über den französischen Schiedsrichter Letexier, der mehrere strittige Entscheidungen gegen die Nordafrikaner getroffen hatte. Ägyptens Trainer Hussam Hassan sprach gar von Manipulation.
1: Das waren die Nachrichten.
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7: Aktuell ist es in Oldenburg relativ frisch und auch sonnig dabei, aber im Laufe des Tages kommen auch noch ein paar Wolken dazu. Das wird heute wechselhaft werden. Wir kennen das ja, den berühmten Mix aus Sonne und Wolken. Der erwartet uns dann im weiteren Tagesverlauf. Die Höchsttemperaturen heute bei 22 Grad. Momentan haben wir so 18, 19 Grad. In der Nacht ist es dann bedeckt bei Temperaturen um 14 Grad. Morgen startet der Tag zunächst mit vielen Wolken. Es ist wechselhaft. Auch da ein Mix aus Sonne und Wolken im Laufe des Tages. Maximal 21 Grad sind da für morgen vorausgesagt.
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7: Zunächst mal mit dem Blick auf die Autobahnen im Sendegebiet. Da haben wir einmal die Ausfahrt Vilsum, das ist auf der A28, leer in Richtung Oldenburg. Da kommt es momentan zu Problemen, denn die Ausfahrt ist gesperrt wegen eines defekten Schwertransports. Das Ganze bis circa 22 Uhr heute Abend. Die A29, die Anschlussstelle Oldenburg-Hafen zur Auffahrt in Richtung Osnabrück, ist aktuell gesperrt. Das Ganze noch voraussichtlich bis zum Ende der Woche. Der Sodenstich ist aktuell gesperrt auf Höhe der Hausnummer 6. Die Rüdnickstraße ist gesperrt für den Durchgangsverkehr. Und außerdem gibt es Asphaltierungsarbeiten, deshalb auch teilweise voll gesperrt die Maastrichterstraße, die Straßburger Straße und die Donnerschwerstraße. Die Auguststraße ist im Einmündungsbereich zur Ziegelhofstraße gesperrt. Die Bremer Heerstraße ist aktuell stadtauswärts gesperrt zwischen Gasweg und Bahnübergang. Und die Alexanderstraße bleibt weiterhin stadtauswärts gesperrt zwischen der Kreuzung Bürgerbuschweg und der Eisenbahnüberführung. Dann haben wir noch ein paar langfristige Baustellen. Die sind unter anderem in der Tirpitzstraße und in der Ziegelhofstraße. Blitzer gibt's auch. Die stehen heute in Oldenburg unter anderem am Meerweg und an der Kloppenburger Straße. Gute Fahrt mit Oldenburg 1. Heute an diesem Mittwoch, dem 8. Juli 2026. Das ist der Vormittag hier auf Oldenburg 1. Mein Name ist Oliver Schäfer. Ich wünsche einen schönen Mittwoch. Moin zusammen.

0: Regelmäßig berichten wir hier im Radio bei Oldenburg 1 über die Arbeit des Oldenburger Präventionsrats. Dabei stellen wir auch aktuelle Veranstaltungen und kommende Projekte vor. Vor unserer Sendung habe ich darüber mit Nicole Wilke von der Geschäftsstelle des Präventionsrats gesprochen. Wir wollen uns heute noch ein bisschen unterhalten über Veranstaltungen, die vom Präventionsrat in den nächsten Wochen angeboten werden. Ein bisschen Sommerpause ist ja beim Pro auch, wie bei vielen anderen Betrieben. Aber ein paar Sachen können wir trotzdem schon mal drauf hinschauen. Beispielsweise gucken wir nochmal auf die Kooperation mit den Partnerschaften für Demokratie, Nicole Wilke. Auch da gibt es weiterhin die Möglichkeit, eigene Projekte einzubringen und die auch entsprechend fördern zu lassen.
1: Das ist vollkommen richtig. Und mit Ende der Sommerferien am 31. August endet die aktuelle Antragsfrist. Das heißt, jeder, der ein Projekt vorstellen möchte oder finanziert haben möchte, kann sich zum Thema Demokratie stärken, Vielfalt gestalten, Extremismus und Diskriminierung entgegenwirken bei Partnerschaften für Demokratie, bei Lena Vegas melden und da über eine Antragstellung beraten lassen oder den Antrag direkt einreichen. Alle Informationen sind dann hier wieder auf der Webseite zu finden, genauso wie das Antragsformular.
0: Dann gibt es auch noch ebenfalls in diese Richtung gehend eine aktuelle Ausstellung, die sogar in der Innenstadt zu sehen ist. Auch da geht es um das Thema Demokratie.
1: Eingeladen haben wir nämlich die Wanderausstellung von der Stiftung Orte für deutsche Demokratiegeschichte. Und das heißt, in der Innenstadt hängen an verschiedenen Orten große Banner zum Thema Demokratie. Ganz im Fokus steht das Thema Wahlen. Und auf den Bannern sind zum Beispiel zu sehen, wie Gleichstellung Demokratie im Laufe der Historie beeinflusst hat bis heute, wie politische Zivilgesellschaft sich engagieren kann und was es mit Wahlen an sich auf sich hat. Die Banner sind aktuell hängen Sie in der Langstraße vor einem Drogeriemarkt und können da angeschaut werden. Und nach dem 17. Juli wandern Sie dann weiter an verschiedene andere Orte. Das Ganze findet statt in Kooperation mit der Gleichstellung, dem Wahlbüro und natürlich dem Präventionsrat Oldenburg.
0: Also ist auch schon so ein bisschen der Ausblick auf die Kommunalwahl im Herbst.
1: Vollkommen richtig. Es wird noch weitere Aktionen geben rund um die Wahlbeteiligung. Wir werden auch wieder Demokratiewerkstätten anbieten. Aber dazu wird Lena Vegas bestimmt sehr gerne beim nächsten Mal ausführlicher berichten können.
0: Vielen Dank für diese Information und natürlich auch einen schönen Sommer für den Präventionsrat und die Geschäftsstelle und die Kolleginnen und Kollegen dort. Dankeschön.
1: Dankeschön.
0: Nicole Wilke war das vom Oldenburger Präventionsrat. Mehr Informationen und alle Termine nochmal im Überblick gibt's auf der Homepage des PRO zu finden auf präventionsrat-oldenburg.de.

0: 20 Minuten nach 10 haben wir es. Hier ist Oldenburg 1, Ihr Lokalsender. Wir schauen mal ein bisschen auf das eigene Programm heute. Bei uns im Radio gibt es beispielsweise um 18 Uhr eine neue Ausgabe der Anthologie. Sendeverantwortlich dafür ist Ralf Eismann und der kann uns selbst ein bisschen erzählen, was er sich denn für heute Abend vorgenommen hat.
1: Heute darf ich Sie zum dritten und zugleich letzten Teil unserer musikalischen Weltreise begrüßen. In Bangkok hatten wir die Weltreise unterbrochen, da geht es weiter quer über den Pazifik nach Südamerika. Dort reisen Brasilien, Lateinamerika, kommen dann in die Südstaaten der Vereinigten Staaten bis nach New York und dann gibt es noch etwas Afrika. Eine vielseitige musikalische Reise heute in der Anthologie.
0: Die Anthologie von und mit Ralf Eismann heute ab 18 Uhr bei uns im Radio. Danach gibt es eine neue Ausgabe von Radio Globale, diesmal wieder mit neuer Musik aus aller Welt. DJ The Groove ist heute im Studio für Sie. Detlef Wiese hat neue Musik mitgebracht und stellt die Tracks dann auch dementsprechend ab 19 Uhr vor. Ab 20 Uhr gibt's Harry's 60s Beat, die Revival-Show mit Harry Huben. Da gehen wir bald zurück in die 60er Jahre. Und im Fernsehprogramm von Oldenburg 1, da gibt es heute beispielsweise eine neue Ausgabe von Mehr, Älter, Bunter. Gleichstellung der Frau, wo stehen wir aktuell? Das ist die Frage, die diskutiert wird ab 19 Uhr bei uns im Fernsehstudio. Ab 20 Uhr gibt es dann die Werkstatt Zukunft, kreativ, nachhaltig, solidarisch. Frieden schaffen ist das Thema. Sendeverantwortlich dafür ist Andreas Büttner. 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

0: Neue Musik von Kids with Buns war das Car Crash. Die aktuelle Single hier jetzt um 10:30 Zeit für die Oldenburg 1 Lokalnachrichten. Greta Böttger ist heute für Sie im Studio.
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3: Die EGH macht in den Ferien die Schulen fit. Es werden rund 1,6 Millionen Euro in 25 Schulen investiert, um mitunter Bodenbelege, Decken und Raumsanierung zu ermöglichen. Ziel ist es, bis zum Ende der Ferien die Renovierung zu beenden und eine sichere, moderne und gut ausgestattete Lernumgebung zu schaffen. Die Forschungsplattform Spiekeroog wird von der Uni Oldenburg erneuert. Diese erfasst seit über 2 Jahrzehnten wichtige Umweltdaten in einem ökologisch hochsensiblen Gebiet. Die Erneuerung ermöglicht es, bestehende Messreihen fortzusetzen und die Folgen von Klimaveränderung und dem Meeresspiegelanstieg auf die Ökosysteme im Wattenmeer hin weiterhin zu erfassen, verstehen und bewerten zu können. Noch dieses Jahr soll die Forschungsinfrastruktur durch einen Neubau ersetzt werden, wofür 2,7 Millionen Euro bereitgestellt werden. Über die Online-Plattform Meet a Scientist können Lehrkräfte zukünftig WissenschaftlerInnen aus der Region für ihren Unterricht buchen. Die Forschenden können von Lehrkräften entweder für einen Online-Vortrag oder einen Unterrichtsbesuch engagiert werden. Das Ganze ist ein Angebot des Vereins Forschungszentrum Nordwest in Kooperation mit der Uni und der Jade Hochschule.
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0: Heute bleiben wir in Oldenburg eher auf der sonnigen Seite. Ein paar Wolken gibt es im Laufe des Tages, aber größtenteils soll es heute sonnig sein, so wie es jetzt ja auch schon ist. Ein bisschen frisch noch bei 18 Grad, bis zu 22 Grad werden es. Wie gesagt, den ganzen Tag über viel Sonne, ab und zu ein paar Wolken. In der Nacht ist es bedeckt bei Temperaturen um 14 Grad. Morgen startet der Tag zunächst mal bewölkt. Später gibt es auch da einen Mix aus Sonne und Wolken, also auch ein paar schönere Abschnitte. Und für morgen sind maximal 21 Grad dann als Höchstwert vorausgesagt.
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0: Zunächst mit einer Meldung von der A28, leer in Richtung Oldenburg. Vorsicht an der Ausfahrt Filsum, die ist aktuell gesperrt wegen eines defekten Schwertransports. Das Ganze vermutlich noch bis zum Abend. Die A29, da ist die Anschlussstelle Oldenburg-Hafen weiterhin gesperrt in Richtung Osnabrück. Das soll in dieser Woche dann irgendwann auch aufgehoben werden, am Freitag nämlich. Im Oldenburger Stadtgebiet gibt es auch einige Baustellen. Der Sodenstich ist gesperrt auf Höhe der Hausnummer 6. Die Rüdningstraße ist aktuell gesperrt wegen Bauarbeiten. Außerdem gibt es noch Asphaltierungsarbeiten in 3 Bauabschnitten. Das betrifft die Maastrichter Straße, die Straßburger Straße und die Donnerschwerstraße. Da kann es dann auch zu Vollsperrungen oder zu Teilsperrungen kommen. Wenn dort gebaut wird, die Umleitungsstrecken sind dort eingerichtet. Die Auguststraße ist im Einmündungsbereich zur Ziegelhofstraße gesperrt. Die Bremer Heerstraße ist aktuell stadtauswärts gesperrt zwischen Gasweg und dem Bahnübergang. Und die Alexanderstraße bleibt weiterhin stadtauswärts gesperrt zwischen der Kreuzung Bürgerbuschweg und der Eisenbahnüberführung. Längere Baustellen gibt es noch in der Tirpitzstraße bis zum Oktober und in der Ziegelhofstraße bis Ende des Jahres. Auch dort ist weiterhin mit Straßensperrungen und Bauarbeiten zu rechnen. Blitzer gibt es heute unter anderem in der Straße Meerweg und in der Kloppenburger Straße. Gute Fahrt mit Oldenburg 1 und jetzt mit Musik von Kylie Minogue.

0: Der Oldenburger Kultursommer liegt vor uns. Am Freitag geht's offiziell los mit dem ersten großen Konzert auf dem Schlossplatz. Aber natürlich gibt's beim Kultursommer auch ein paar Veranstaltungen, die vorher schon zu sehen sind. Unter anderem beginnt der Sommernachtstraum heute Abend schon mit der Generalprobe und hat ab morgen dann offiziell seine Premiere. Das Theaterstück im Schlossgarten ist ja seit vielen Jahren ein Dauerbrenner beim Kultursommer. Und so ist es auch in diesem Jahr wieder mal. Larissa Helmke hat sich darüber mit Uli Bernsdorf unterhalten.
1: Uli, zum dritten und letzten Mal gibt es im Kultursommer Aufführungen von Shakespeares Sommernachtstraum im Oldenburger Schlossgarten zu sehen. Was für ein Stück ist das genau?
2: Naja, es ist eine Komödie von William Shakespeare. Das Stück spielt im antiken Athen und in einem an die Stadt angrenzenden verzauberten Wald. Es umfasst die erzählte Zeit von 3 Tagen und Nächten und handelt von den Umständen der Hochzeit eines Herrscherpaares. Der Sommernachtstraum wurde vermutlich 1595 oder 96 geschrieben, vor 1598 erstmals aufgeführt und erschien 1600 in einer Ausgabe im Druck.
1: Und um was geht's da genau?
2: Um die Liebe natürlich. A liebt B, die aber nicht A, sondern C und C natürlich A und so weiter. Nach dem Motto, du liebst mich nicht, ich lieb dich doch. Das war zu Shakespeares Zeiten nicht anders als heute. Chaos also. Um das zu klären, auf in den Schlossgarten. Zum Glück liebt der Herzog die Richtige. Welcher Herzog? In diesem Fall natürlich der von Oldenburg, Peter Ludwig. Derselbe, der den Schlossgarten der Natur, also der Hunteniederung, entrissen hat. Was für Oberon und Titania, die Chefs der Elben und Elfen, Folgen hat.
1: Und was macht die Inszenierung bei uns im Schlossgarten so besonders?
2: Weil es Open Air ist in diesem Set. Es gibt 3 Bühnen sozusagen. Und das Besondere an diesem Stück ist, dass nicht das Publikum dem Ensemble hinterher wandert, sondern umgekehrt. Das Publikum nimmt seine Plätze ein und das Ensemble wandert. Man kriegt also jede Szene zu sehen, aber nacheinander. Sie werden also gleichzeitig gespielt auf 3 verschiedenen Bühnen.
1: Hast du ansonsten noch Tipps für den Abend?
2: Ja, unbedingt. Eine Picknickdecke würde ich unbedingt mitnehmen, weil es wird dann doch kühl nachher im Schlossgarten. Und man sollte sich auch etwas zum Schnabulieren mitbringen. Die Leute kommen und haben ihr Saft mit, ihre Cola, ihren Wein, haben Kekse mit oder auch Brote, irgendwas. Es ist also quasi ein Theaterpicknick im Grünen und das sollte man auch so angehen.
0: Heute Abend gibt's die Generalprobe des Stücks. Morgen am Donnerstag feiert der Sommernachtstraum dann offiziell seine Premiere im Oldenburger Schlossgarten. Der Eingang befindet sich an der Gartenstraße. Einlass ist jeweils um 20 Uhr. Beginn der Aufführung ist um 20.30 Uhr. Auch am Freitag und Samstag gibt es Vorstellungen. Genauso wie in der nächsten Woche nochmal. Dann läuft der Sommernachtstraum im Kultursommer nochmal von Donnerstag bis Samstag. Es gibt nicht mehr alle Vorstellungen. Sind nicht mehr im Verkauf sozusagen, da sind so ein paar Sachen schon ausverkauft, also wer schauen möchte, was da noch geht, der sollte unbedingt mal auf der Seite des Oldenburger Kultursommers vorbeischauen oder sich direkt beim Kultursommer schlau machen, da gibt's ja auch dann ab Freitag spätestens wieder einen Infowagen auf dem Schlossplatz, wo das Programm und alle Fragen rund um das Programm letztlich dann auch beantwortet werden können. Noch mehr Kultursommer gibt's gleich. Kurz nach 11 kommt Andreas Holz von der Kulturetage hier live ins Studio. Dann sprechen wir ausführlich über die großen Konzerte auf dem Schlossplatz, die wie gesagt am Freitagabend starten und spielen auch entsprechend Musik von den Künstlerinnen, um schon mal so ein bisschen einen Vorgeschmack darauf zu haben. Das komplette Programm, also alle Infos gibt's natürlich online auf kultursommer-oldenburg.de, auch im Netz.

0: Veranstaltungstipps.
1: Das Kulturzentrum PFL veranstaltet heute den Schnupperkurs Schlaue Helfer für die Hosentasche. Dabei handelt es sich um einen zweistündigen Smartphone-Einführungskurs für Ältere. Vom Telefonieren, Holografieren und Apps nutzen wird alles erklärt. Die Veranstaltung, die findet heute dann um 17 Uhr im Kulturzentrum PFL statt. Der Kinoladen präsentiert heute Abend den Film Die Fahrkarte bitte. Er gibt einen tiefen Einblick in das Wirken des Oldenburger Busunternehmens Pekol und die mit ihm eng verbundene Geschichte des Oldenburger Nahverkehrs bis in die 80er Jahre. Los geht es heute Abend um 19.30 Uhr im Kinoladen. Das Institut für Musik der Universität Oldenburg lädt heute zum traditionellen Konzertabend Summer Sounds ein.

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1: Um 11 Uhr mit Milat Kupay. US-Präsident Trump hat angesichts der erneuten Eskalation im Iran die Feuerpause in dem Krieg für beendet erklärt. Auf dem NATO-Gipfel in Ankara sagte Trump, dass er nicht weiter mit Teheran verhandeln und nichts mit dem Iran zu tun haben wolle. ARD-Hauptstadtkorrespondentin Tina Hassel mit einer Einordnung.
2: Er scheint wirklich immer noch sehr ungehalten zu sein. Die Hoffnung war ja, dass man ihn über den Abend hin wieder irgendwie ein bisschen besser gestimmt bekommt. Mhm. Wir lesen das eben auch in Agenturen und da wird Trump damit zitiert, dass die Waffenruhe damit erledigt sei. Das sei natürlich eine riesige Eskalation. Und er ist auch sonst anscheinend weiter ungehalten, denn er hat jetzt auch, so wird er zitiert, angekündigt, dass die USA jetzt alle Handelsbeziehungen mit Spanien kappen würden. Da ist man ja besonders sauer auf Spanien, weil Spanien gesagt hat im letzten Jahr in Den Haag schon, dass das Land nicht mitmacht bei den versprochenen 5% Verteidigungsausgaben.
1: Auf dem NATO-Gipfel in Ankara stehen heute die Verteidigungsausgaben der Mitgliedstaaten auf dem Programm. Aber auch die erneuten US-Angriffe auf den Iran haben die Staats- und Regierungschefs sowie NATO-Chef Rutte beschäftigt. Aus Ankara Thomas Spickhofen.
3: Absolut notwendig seien die US-Attacken in der vergangenen Nacht auf den Iran gewesen, sagt NATO-Generalsekretär Mark Rutte. Der Iran habe mit seinen jüngsten Angriffen auf Schiffe in der Straße von Hormus im Grunde die Waffenruhe gebrochen. Wenn so etwas geschehe, sei es, so Rutte wörtlich, total wichtig, dass die USA entschlossen reagieren. Die dänische Regierungschefin Mette Frederiksen wies unterdessen Ansprüche der USA auf Grönland erneut zurück. Grönland stehe nicht zum Verkauf, betonte Frederiksen vor Beginn der Arbeitssitzung des NATO-Gipfels in Ankara. US-Präsident Trump hatte gestern nach seiner Ankunft seine Forderung wiederholt, Grönland solle nicht durch Dänemark, sondern durch die USA kontrolliert werden.
1: Die geplante Reform des Elterngeldes stößt bei der Opposition auf breite Kritik. Gestern war bekannt geworden, dass die Bundesregierung die Bezugsdauer kürzen will. Aus Berlin, Oliver Neuroth.
4: Grünen-Fraktionschefin Dröge wählt im Morgenmagazin von ARD und ZDF deutliche Worte. Ausgerechnet bei Familien mit Kindern zu sparen, sei die schlechteste Politik, die man machen könne. Dröge wirft SPD-Finanzminister Klingbeil vor, mit seinen Sparplänen das Leben von Familien schwerer zu machen. Die Grünen-Politikerin fordert stattdessen Haushaltsposten wie den Tankrabatt oder die Förderung von Dienstwagen zu hinterfragen. Das Bundesfamilienministerium plant, dass Familien nur noch 12 anstatt 14 Monate Elterngeld beziehen können. Außerdem soll es zur Pflicht werden, dass der Partner mindestens 3 Monate der Zeit übernimmt, in der Elterngeld gezahlt wird. Kritik daran kommt auch aus der SPD-Fraktion. Der zuständige Berichterstatter für das Elterngeld, Döring, schreibt in einem Brief, aus dem das Portal Politico zitiert, in vielen Familien nutzten vor allem Mütter das Elterngeld. Faktisch werde ihre Zeit von 12 auf 9 Monate reduziert. Aus Dörings Sicht trifft das vor allem Familien mit geringem Einkommen.
1: Die UniCredit kommt einer Mehrheit bei der Commerzbank näher. Die italienische Großbank erhielt bei ihrem jüngsten Übernahmeangebot weitere 17,6% der Commerzbank-Papiere. Zusammen mit dem bisherigen Besitz kommt die UniCredit jetzt auf einen Anteil von gut 44%. UniCredit sprach von einem weiteren Schritt zur Umsetzung eines strategischen Investments. Die Commerzbank-Führung und die Bundesregierung, die zweitgrößte Anteilseigner der Bank ist, lehnen eine Übernahme durch die Italiener vehement ab. Die Zahl der Beschwerden beim Polizeibeauftragten des Bundes ist deutlich gestiegen. In seinem neuen Jahresbericht spricht Uli Grötsch von mehr als 420 Beschwerden, fast 60% mehr als im Vorjahr. Aus Berlin, Anne-Kathrin Mellmann.
5: Die steigende Zahl von Beschwerden zeige, dass das Amt des Polizeibeauftragten immer bekannter werde, so der Bericht. Ein Schwerpunkt darin, Vorwürfe von Diskriminierung und Racial Profiling, vor allem bei Grenzkontrollen. Betroffene schilderten zum Beispiel, dass sie aufgrund ihres äußeren Erscheinungsbildes gezielt kontrolliert worden seien. Der Polizeibeauftragte Uli Grötsch fordert transparentere Kontrollen und eine bessere Kommunikation mit den Betroffenen. Kritisch sieht Grötsch die anhaltenden Grenzkontrollen. Bis zu 14.000 Bundespolizistinnen und Polizisten seien dafür im Einsatz, mit vielen Überstunden und, so Grötsch wörtlich, enorm großen Belastungen.
1: Das waren die Nachrichten.
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8: Momentan ist es sonnig in Oldenburg, noch keine richtig sommerlichen Temperaturen wieder, aber so 19 Grad haben wir jetzt doch schon. Das ist ganz angenehm, blauer Himmel, wenige Wolken. So bleibt es heute auch den großen Tag über, viel Sonnenschein bei Höchstwerten bis zu 22 Grad im Lauf des weiteren Tages. In der Nacht ist es dann bedeckt, bei Temperaturen um 14 Grad. Morgen startet der Tag zunächst mit ein paar Wolken, auch im Lauf des Tages ist es eher bewölkt. Ein Mix aus Sonne und Wolken, wie es so schön heißt. Wobei die Wolken morgen im Tagesverlauf deutlich in der Überzahl sein dürften. Temperaturen ganz ähnlich wie heute, maximal 21 Grad sind da für morgen vorausgesagt.
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8: Zunächst mit Informationen rund um die Autobahnen um Oldenburg, die A28 leer in Richtung Oldenburg haben wir da. Vorsicht dort bitte an der Ausfahrt Filsum. Die ist nämlich gesperrt wegen eines defekten Schwertransports. Das Ganze kann noch ein bisschen dauern, vermutlich sogar bis in die Abendstunden. Die A29, da ist die Anschlussstelle Oldenburg-Hafen zur Auffahrt in Richtung Osnabrück weiterhin gesperrt. Das soll noch bis Ende der Woche gelten. Im Oldenburger Stadtgebiet gibt es zahlreiche Baustellen. Deshalb ist der Sodenstich gesperrt auf Höhe der Hausnummer 6. Die Rüttningstraße ist derzeit komplett gesperrt für den Durchgangsverkehr. In der Maastrichter Straße, in der Straßburger Straße und der Donnerschwerstraße stehen Asphaltierungsarbeiten an. Da gibt es mehrere Bauabschnitte. Deshalb kann es in diesen Straßen weiterhin zu Straßensperrungen oder Teilsperrungen kommen, je nachdem, wo die Asphaltierungsarbeiten gerade sind. Die Auguststraße ist gesperrt im Einmündungsbereich zur Ziegelhofstraße. Die Bremer Heerstraße ist aktuell stadtauswärts gesperrt zwischen dem Gasweg und dem Bahnübergang. Und die Alexanderstraße bleibt weiterhin stadtauswärts gesperrt zwischen der Kreuzung Bürgerbuschweg und der Eisenbahnüberführung. Dann haben wir noch ein paar langfristige Baustellen. Unter anderem bis zum Oktober wird noch in der Tirpitzstraße gebaut und bis zum Ende des Jahres in der Ziegelhofstraße. Auch dort weiterhin Sperrungen und Verkehrsbehinderungen wegen dieser Baustellen. Blitzer stehen heute in Oldenburg unter anderem am Meerweg und in der Kloppenburger Straße. Gute Fahrt mit Oldenburg 1 heute an diesem Mittwoch, dem 8. Juli 2026. Die nächsten 2 Stunden stehen hier bei Oldenburg 1 im Radioprogramm im Mittelpunkt des Oldenburger Kultursommers. Wir sprechen gleich über die Konzerte, die am Freitag starten. Moin zusammen.

0: Musik von Future Bay haben wir da gehört, 17 Minuten nach 11. Hier ist Oldenburg 1, das ist die Sendung am Vormittag. Ich bin Oliver Schäfer, bei mir im Studio ist Andreas Holz von der Kulturetage. Moin Andi, hallo.
1: Ja, guten Morgen Olli.
0: Auch schon wach, ich nämlich auch schon. Wir haben es jetzt geschafft, uns hier zusammenzufinden, weil wir natürlich wieder über den Oldenburger Kultursommer sprechen wollen. Wie in jedem Jahr bist du ja unter anderem auch verantwortlich mit für die großen Konzerte auf dem Schlossplatz als verantwortlicher Booker der Kulturetage. Das heißt, das, was wir gerade gehört haben, ist sozusagen der Beginn am Freitagabend mit Future Bay. Können wir gleich noch ein bisschen drüber sprechen. Vielleicht möchtest du mal ein paar Worte aus deiner Sicht sagen zum Programm und zu der Idee für dieses Jahr, wenn es dann in der Woche losgeht.
1: Ja, genau. Ich fange erstmal an mit deiner Begrüßung. Schon wach. Also ich werde 60 in wenigen Wochen. Da schläft man nicht mehr bis 11. Bin seit 6:30 auf.
0: Wunderbar.
1: Und dann habe ich Kaffee getrunken und diverse Sachen erledigt und war einigermaßen pünktlich bei dir in der Sendung. Vielen Dank für die Einladung. Der Kultursommer 26 ist fresh, modern und nahezu poliert. Und das liegt auch an meiner hier leider nicht anwesenden Kollegin Nicola Müller, die mich in diesem Jahr vollumfänglich im Programm gestalten für dieses Festival nicht nur unterstützt, sondern an meiner Seite ist. Wir haben das Programm gemeinsam entworfen und man hört ihren Touch definitiv raus. Sie ist jetzt leider nicht hier, weil sie auf dem Weg zu so einer unbedeutenden Indie-Rock-Punk-Post-Kapelle ist. Systems of a Down spielen ausverkauft im Olympiastadion in Berlin, in ihrer ehemaligen Heimat. Und da ist Nicola jetzt. Ja, schöne Grüße auf unterwegs. Vielleicht hörst du ja mit, was ich hier so verzapfe. Ja, wir haben ein tolles Programm. Ich war im letzten Herbst, als wir das angingen, der Meinung, wir brauchen ein Thema. Und voilà, haben wir Stadtbild Deutschland, eines der vielen unsäglichen Wörter, Sätze, Konstrukte unseres Kanzlers, dieser Flitzpiepe, der anscheinend ähnlich wie Alice Weidel der Meinung ist, dass man Menschen remigrieren müsste. Er hat natürlich überhaupt keinen Plan, wie das geht. Angesichts von 40% Menschen mit Migrationshintergrund in Deutschland gucke ich mir an, die Wirtschaft, wenn hier keine ausländischen Mitbürger mehr an meiner Seite sind. Das ist natürlich totaler Schwachsinn. Und dem wollten wir gerne mal popkulturell auf die Sprünge helfen und zeigen, wie bunt unsere Gesellschaft ist und wie wichtig die Beiträge von unseren Mitbürgern, ob sie aus Polen gebürtig, aus Finnland gebürtig, aus afrikanischen Ländern kommen und so weiter, aus der Türkei nicht zuletzt. Ja, und so haben wir ein Potpourri an, vor allen Dingen in erster Linie, erstklassiger Musik.
0: Du hast es gerade schon gesagt, das Thema Stadtbild, das führt dazu, dass namentlich vor allen Dingen Künstlerinnen und Künstler und Bands aus Deutschland dabei sind, die aber teilweise ganz unterschiedliche Hintergründe haben, familiäre Hintergründe, teils schon lange in Deutschland sind, teils noch nicht so lange in Deutschland sind. Also auch da ein guter Querschnitt durch das, was gesellschaftlich so abgeht. Dennoch, du hast es gerade schon gesagt, diese Möglichkeit zu zweit dieses Programm zusammenzustellen. Du warst ja auch jahrelang relativ einsam in der Programm Orientierung für den Kultursommer. Das heißt, da hilft es auch nochmal zu gucken. Zu zweit sieht man natürlich wesentlich mehr und hat auch mehr Möglichkeiten, nochmal auf andere Programmpunkte hinzuweisen. Das weiß ich hier ja auch bei der Musikauswahl. Ich frage ja auch immer, was wollen die jungen Leute so hören? Was geht denn ab? Auch da geht es ja darum, nicht beim Kultursommer unbedingt, aber generell für alle Veranstalter und für alle Clubs auch sich weiter zu verjüngen und zu gucken, wie kann man auch ein jüngeres Publikum überhaupt ansprechen? Das ist ja auch eine Frage, die sich dann eher für die Arbeit der Kulturetage weiterhin stellt. Clubsterben ist ja so ein berühmtes Stichwort. Das heißt, einige Veranstalter, einige Festivals haben ja auch schon aufgesteckt.
1: Das wären jetzt viele Themen, Olli. Wo soll ich anfangen?
0: Bei der Programmgestaltung von dir und Nicola.
1: Ja, ist auf jeden Fall gewinnbringend, habe ich ja gesagt. Ist so eine Mischung aus, ich bilde mir ein und ich bilde mir nicht ein, dass ich am Puls der Zeit bin. Manchmal so, manchmal so. Ja, aber ich habe es ja eingangs erwähnt, wie jung ich bin. Das ist dringend notwendig gewesen, würde ich sagen, dass wir uns um eine vollumfängliche neue Mitarbeiterin kümmern. Ja, ist auch gut, dass eine Frau an meiner Seite ist, aus verschiedenen Gründen. Als ich die von dir zusammengestellte Festival-CD hörte, war mir gar nicht so bewusst, die ersten 7 Songs in Folge, alles junge Frauen, die dort singen. coole Sache. Natürlich habe ich auch einige auch ausgewählt, aber ja, so den, also hinten raus auch mit den Supports, die im Kern Nikola ausgesucht hat, haben wir da nochmal einen ganz modernen Feinschliff reingebracht. Meine Tochter, die in Göttingen studiert, rief mich an vor ein paar Wochen, als sie das Festivalprogramm kultursommer-oldenburg.de studierte und meinte, als es gerade veröffentlicht wurde, meinte, wow, ist ja cool und so. Und vor allen Dingen gleich der erste Act, Future Bay, komme ich auf jeden Fall. Wird jetzt nichts, hat sich wieder das Kreuzband gerissen, schöne Scheiße. Aber das ist eine andere Geschichte. Auf jeden Fall treibt sich meine Tochter Rosa natürlich auch auf vielen Festivals rum, hat ihr Knie kaputt gemacht, gerade beim Splash Festival, und weiß, was jung und fresh ist. Das kriegt man ja, ohne irgendjemand zu dissen, auch gar nicht unbedingt auf der Breminale oder beim Wattenscheek-Festival mit. Da muss man sich schon so ein bisschen tiefer in die Materie einarbeiten. Und meine Kollegin Nicola macht das extrem gut. Sie hat ja auch ein eigenes Label gegründet. Listen heißt das Ding. Und ja, von daher ist sie da sehr gut vernetzt. Aber ich auch, muss ich sagen. Also es wäre ja schlimm, wenn ich meine Arbeit nicht für gelungen hielte in den letzten 30 Jahren. Und ich gehe ohne irgendwelche Nischen-Scheuklappen durch die Welt und habe mir ein großes Netzwerk an fantastischen BeraterInnen aufgebaut in ganz Deutschland und teils auch darüber hinaus. Und die wichtigsten sind aber hier in Oldenburg, so wie du, Olli. Du hast immer gute Tipps gegeben in den letzten Jahren und geschaut, dass da ein paar feine Acts in den Kultursommer kommen oder Hinweise gegeben, auf was ich mal achten soll. Aber nochmal kurz zurück zur Auswahl und zu Nicola. Mein Lieblingssong dieses Jahr kommt von der Hinterland Gang. Das ist Gästeliste. Der Song ist ein schon älterer Track von Albert und Pablo aus irgendwo Pommern. Termin heißt das Nest, glaube ich, in dem sie groß geworden sind. Und den Song hätte ich nicht gekannt und die beiden ohne eine Kollegin an meiner Seite. Man kann unmöglich immer alles kennen. Es ist so viel dort draußen los und vor allen Dingen aufgrund der fantastischen Möglichkeiten, sich ja auch übers Netz und über elektronische Möglichkeiten zu produzieren. Man braucht heute keine Band mehr, um fett zu klingen. Ja, und von daher gibt es sehr, sehr viele Projekte, die leider viel zu unbekannt sind. Ich habe gerade auf dem Weg in die Kulturetage gedacht, ich kündige das Programm an mit, wir haben Herbert Grönemeyer und Casper im Kultursommer, und damit meine ich nicht zuletzt die Hinterlandgang, die mich total an Casper erinnern, oder an Engin, den deutsch-türkischen Künstler aus Karlsruhe, der, finde ich, wie der neue Herbert Grönemeyer klingt. Wir haben ein starkes Programm und das ist nur möglich mit umsichtigem und tiefbohrendem Agieren im Vorfeld.
0: Wer das Programm schon mal sehen will, kann das ja auch auf der Homepage tun. Unter kultursommer-oldenburg.de sind alle möglichen Programmpunkte des Festivals nochmal nachzulesen. Da kann man sich schön ein eigenes Programm zusammenstellen. Wir wollen ja heute schwerpunktmäßig über die Musik sprechen. Da können wir auch gleich noch ein bisschen anschließen dran. Wir wollen ganz kurz nochmal ein bisschen was zur Eröffnung sagen. Und zwar neben Future Bay, die ja auch schon ein eigenes Album 2023 rausgebracht hat, jetzt mit ein paar neuen Tracks zurückgekommen ist, ist natürlich an dem Abend auch Ellie Neumann zu erwähnen. Die wird den Abend dann ja eröffnen. Da hören wir jetzt gleich mal ein Stück. Blue heißt das. Kannst du vielleicht, bevor wir zu den Nachrichten und zum Song kommen, nochmal zwei Sätze kurz zu Ellie Neumann sagen?
1: Ja, extrem coole, besondere, einzigartige, lässige Performerin, Schauspielerin, lustig, umfassend gebildet, würde ich sagen, und so eine tolle Tänzerin auch. Das wird eine erstklassige Show. Und dürfte außerdem auch, ich war gerade von Dangast gesprochen, einem Festival, das ich sehr schätze, die einzige Künstlerin sein, die jemals den Penis dort erklommen hat. Und ja, Respekt. Ich habe heute Morgen noch einen Song von ihr gehört, ganz neu auf der Crucci Gang Compilation, den sie zusammen mit Phil Boriva singt, Blaue Augen auf Italienisch. Wunderschön. Ja, hören wir doch mal rein.
0: Genau, wir hören nämlich mal Blue von Ellie Neumann und nach den Nachrichten gucken wir mal, ob ich die Crucci Gang auch noch habe.

0: Musik von Ellie Neumann, Blue, haben wir da gerade gehört am Freitagabend live beim Oldenburger Kultursommer. Gleich ist es 11:30, also bei uns wird es Zeit für die Oldenburg 1 Lokalnachrichten. Rawa Sali ist heute für Sie im Studio.
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2: Der Eigenbetrieb Gebäudewirtschaft und Hochbau plant in den Ferien die Schulen fit zu machen. Es sollen rund 1,6 Millionen Euro in 25 Schulen investiert werden, um mitunter Bodenbelege, Decken und Raumsanierungen zu ermöglichen. Ziel soll sein, bis zum Ende der Ferien die Renovierungen zu beenden und eine sichere, moderne und gut ausgestattete Lernumgebung zu schaffen. Die Forschungsplattform Speaker Oak soll von der Universität Oldenburg erneuert werden. Diese erfasst seit über 2 Jahrzehnten wichtige Umweltdaten in einem ökologisch hochsensiblen Gebiet. Die Erneuerung soll ermöglichen, bestehende Messreihen fortzuführen und die Folgen von Klimaveränderungen und dem Meeresspiegelanstieg auf die Ökosysteme im Wattenmeer weiterhin erfassen, verstehen und bewerten zu können. Noch dieses Jahr soll die Forschungsinfrastruktur durch einen Neubau ersetzt werden, wofür 2,7 Millionen Euro bereitgestellt werden. Axel Gedaschko, der Präsident des Bundesverbands Deutscher Wohnungs- und Immobilienunternehmen, besucht heute die GSG Oldenburg. Auf der Agenda steht auch ein Treffen mit Oberbürgermeister Krogmann und der Stadtbaurätin Christina Petra Schacht. Im Fokus steht dabei die Schaffung preisgünstiger Wohnungen und der Bauturbo.
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0: Momentan ist es sonnig in Oldenburg. Wir haben so um die 20 Grad herum. Im Lauf des Tages überwiegt auch der Sonnenschein, nur wenige Wolken, viel blauer Himmel. Das wird eigentlich ein ganz schöner Tag. Die Temperaturen gehen mal so bis zu 22 Grad. In der Nacht ist es dann bedeckt bei Temperaturen um 14 Grad. Morgen ist es zunächst mal bewölkt. Später im Lauf des Tages gibt es dann den berühmten Mix aus Sonne und Wolken. Soll morgen aber heißen, eher viele Wolken und eher etwas weniger Sonnenschein im Lauf dieses Donnerstags. Die Temperaturen ganz ähnlich wie heute, maximal 21 Grad sind da für morgen vorausgesagt.
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0: Zunächst mal Meldungen von den Autobahnen um Oldenburg herum. Die A28 leer in Richtung Oldenburg. Vorsicht bei der Ausfahrt Filsum. Die Ausfahrt ist momentan gesperrt. Da hat es nämlich einen defekten Schwertransport. Der muss erstmal abtransportiert werden. Das dauert noch ein bisschen, deshalb ist diese Ausfahrt wahrscheinlich bis in den Abend noch dicht. Dann die Anschlussstelle Oldenburg-Hafen auf der A29. Das ist in Richtung Osnabrück. Da ist ebenfalls die Anschlussstelle weiterhin gesperrt. Das Ganze noch voraussichtlich bis zum Ende der Woche. Im Oldenburger Stadtgebiet gibt es einige Baustellen. Der Sodenstich ist aktuell gesperrt auf Höhe der Hausnummer 6. Die Rüdningstraße ist momentan voll gesperrt. Wegen Asphaltierungsarbeiten in verschiedenen Bauabschnitten kann es auch zu Voll- oder Teilsperrungen in der Maastrichter Straße, der Straßburger Straße und der Donnerschwerstraße kommen in den nächsten Wochen. Die Auguststraße ist gesperrt im Einmündungsbereich zur Ziegelhofstraße. Die Bremer Heerstraße ist stadtauswärts gesperrt zwischen Gasweg und Bahnübergang. Und die Alexanderstraße bleibt weiterhin stadtauswärts gesperrt zwischen der Kreuzung Bürgerbuschweg und der Eisenbahnüberführung. Dann haben wir noch ein paar Dauerbaustellen. Bis zum Oktober wird noch gebaut in der Tirpitzstraße und bis zum Ende des Jahres in der Ziegelhofstraße. Blitzer gibt's auch. Die stehen heute in Oldenburg unter anderem am Meerweg und in der Kloppenburger Straße. Gute Fahrt mit Oldenburg 1 und jetzt mit ein bisschen Musik von der Crookie Gang. Danach geht's hier weiter mit dem Programm vom Oldenburger Kultursommer.

0: Genau, deine blauen Augen von Ideal hier in der italienischen Variante von der Cookie Gang. Francesco Wilking hat ja dieses Projekt vor einigen Jahren ins Leben gerufen. Die Cookie, das sind ja wir, die Deutschen, also aus Sicht der Italiener, das ist ja ein eher etwas despektierliches Wort, was wir da zurückkriegen, was er sich dort angeeignet hat sozusagen für dieses Projekt. Und die Idee ist ja immer, bekannte deutsche Hits nochmal auf Italienisch dann zu singen. Er selbst hat ja auch familiäre Wurzeln in Italien, von daher Francesco Wilking und die Cookie Gang hätten auch gut gepasst zum diesjährigen Kultursommer.
1: Mega.
0: Aber die sind, glaube ich, schwer auf Tour und natürlich auch mega angesagt mit dem, was sie dort als Cookie Gang momentan auf die Bühne bringen. Passt also ganz gut. Du hattest ja das Thema Stadtbild schon angesprochen. Also auch der Kultursommer positioniert sich ja damit und das ist auch nötig. Wir haben ja ein Wahljahr und momentan hat man ja das Gefühl, dass so durch die Gesellschaft doch ein ziemlicher Riss geht und dass auch bedauerlicherweise sehr viele Menschen sich auf eine, sagen wir mal vorsichtig, sehr konservative Art und Weise äußern zum Thema Migration, Zuwanderung etc. Wer da wie ich oft in sozialen Netzwerken unterwegs ist, mag schon gar nicht mehr irgendwelche Kommentare oder ähnliches lesen. Also die Art und Weise, wie darüber diskutiert, wie geredet, wie miteinander umgesprungen wird, ist schon abenteuerlich im Moment. Also von daher war das mit Sicherheit auch eine Motivation, dort nochmal ein bisschen über das Programm auch Stellung zu beziehen.
1: Exakt.
0: Gut. Haben wir das also auch geklärt. Aber Musik ist natürlich auch immer politisch in diesem Fall. Und viele Künstler und Künstler, die du eingeladen hast, haben sich ja auch schon geäußert, wenn ich an Engin denke. Da werden wir ja auch später nochmal zu kommen. Also denen musstest du das Konzept ja wahrscheinlich auch nicht so ganz furchtbar lange aufschwatzen.
1: Nein, die fand's cool. Die fand's alle super. War eher natürlich ein Faktor, dass sie hierher kommen. Wobei wir ja in den letzten 30 Jahren schon auch von uns reden gemacht haben. Gerade ein bisschen über deine Worte gedacht, dass die Cookie Gang nicht kommt, weil sie angesagt sind. Sehe ich ein bisschen anders. Also ist natürlich ein teures Projekt, weil wahnsinnig viele deutsche Stars zusammenkommen. Aber Ali Neumann ist schwer angesagt, kommt zu uns. Engin ist schwer angesagt, kommt zu uns. Und so weiter. Geht jetzt auch eigentlich, finde ich, gar nicht immer nur um, was ist gerade angesagt. Ist natürlich auch schick und schön, aber geht in erster Linie immer darum, was ist gut. Das ist der große Vorteil des Kultursommers. Wir müssen keine Karten verkaufen. Wir können auch Sachen gegen den Mainstream und sollen das sogar explizit machen. Das ist der Kulturauftrag seitens der Stadt Oldenburg für das Kultursommerfestival. Wir sollen uns abgrenzen von normalen, in Anführungszeichen, bei allem Respekt, einfachen Pop oder Folk oder sonst wie Angeboten. Wir sollen besondere Kultur vorstellen. Ich denke mal, das besonderste Konzert in diesem Zusammenhang, das wir dieses Jahr vorstellen, ist das am zweiten Freitag im Festival, also heute in 9 Tagen mit Sonic Interventions aus Berlin, einem Kollektiv aus insgesamt 20, 25 MusikerInnen aus Afrika, aus den USA, die in Berlin leben. Und dieses Jahr im April den Jazz Award überreicht bekommen haben für beste Performance, beste Newcomer. Und das ist eigentlich was auch OldenburgerInnen von uns erwarten, dass wir so schauen, was befindet sich so am Rande in der Alternative der NDR2 Mainstream-Mucke und dass wir das nach Oldenburg holen. Und das ist uns, denke ich, dieses Jahr zumal mit dem Thema Stadtbild Deutschland ganz prima gelungen.
0: Ich hatte das gar nicht so negativ gemeint, wie du mir das jetzt hier umdrehst. Also Entschuldigung, aber ich hatte mitnichten gesagt, dass die angesagten Bands hier nicht herkommen, sondern nur gesagt, dass die Cookie Gang vermutlich gerade woanders spielt. Insofern wäre das auch eine Band gewesen, die mit Sicherheit auch gern zum Kultursommer gekommen wäre, wenn es denn irgendwie gepasst hätte. Also so sehr stiel ich ja nun auch auf Dinge, die
1: nicht. Ich weiß, dass du, das war auch von mir nicht so gemeint. Es ist nur so, dass die Cookie Gang steht jetzt gerade einfach gar nicht zur Verfügung. Deren Tour mit verschiedenen Musikern, die in den anderen Projekten unterwegs sind, die ist im September. Mal schauen, ob ich mir da irgendwas angucken kann. Ja. Übrigens, Francesco Wilking, Gitarre, höchste Eisenbahn, war schon hier, sein Mitproduzent für das Projekt. Ich komme gar nicht auf seinen Namen, ist der Keyboarder von Dota, die schon ungefähr 12-mal in der Kulturetage waren und auch im Kultursommer spielten, fällt mir gerade ein, vor 2 Jahren. Und auch natürlich ein toller Abend. Das sind ja die beiden, die das so leiten. Fai Barber wird live dabei sein. Er wäre dies Jahr hier in der Kulturetage mit Löwenzahnhonig. Ja, es sind eigentlich alles Mucker, die Oldenburg der Kulturetage sehr nahe stehen. Schauen wir mal.
0: Genau. Die
1: Beenden wir diesen Nebenschauplatz.
0: Die Cookie Gang haben wir ja auch mit Ellie Neumann gerade gehört. Also von daher wird ja ein bisschen was davon ja hierher kommen, denke ich mal. Wir hören ein bisschen Musik von der Schlägtrauen-Crew. Wir müssen uns ja noch ein bisschen auch auf das Wochenende konzentrieren, bevor wir dann über die nächste Woche sprechen. Das heißt, da fangen wir gleich mit an, hören mal ein bisschen Musik aus der Region, denn lokale Acts sind ja auch ein wichtiger Bestandteil im Programm des Oldenburger Kultursommers.

0: Die Schlägtrauen-Crew haben wir da gerade gehört aus Wilhelmshaven. Das ist ja ein großes Projekt mit vielen Menschen, die seit vielen Jahren auf allen möglichen Festivals und in allen möglichen Clubs hier in der Region immer wieder auftreten. Zum Teil sind sie ja auch schon mal beim Kultursommer gewesen, weil zumindest Paula und Fabian ja auch bei der Band Nackt spielen. Die kamen aber erst viel später dazu. Aber das zeigt ja Schlägtrauen-Crew auch hier als gutes Beispiel, dass auch lokale Acts immer wieder eine Möglichkeit haben. Früher gab es ja die Local Stage auf dem Rathausmarkt. Seit vielen Jahren ist es aber so, dass du zumindest punktuell auch immer wieder die große Bühne frei machst, um Bands hier aus der Region die Möglichkeit zu bieten, sich zu präsentieren. Das kommt ja auch ganz gut an. Barratron im letzten Jahr eigentlich mit Metal, ja nicht unbedingt so ein klassischer Kultursommer-Act, würde man erstmal denken. Die hatten aber ihr eigenes Publikum auch gleich mitgebracht.
1: Ja, zum Beispiel, wir haben, wo du gerade Barratron erwähnst, da wir haben seit Jahren auch einen Campus-Contest mit der Karl-Franzensky-Uni. Gibt's immer, je nachdem, wie hoch die Beteiligung ist dort mit den Bands der Studierenden dort, 3, 2 oder 1 Gewinner, die dann einen Slot im Kultursommer gewinnen können. Dieses Jahr haben wir 2 Bands, Sultry Cats und Drunken Dinosaurs, die sich so qualifiziert haben, im Kultursommer dabei zu sein. Und genau wie du gesagt hast, es gibt auf jeden Fall immer auch den Wunsch unsererseits, Oldenburger Musik im Kultursommer zu präsentieren. Das gab es über viele Formate, wie die Local Heroes Bühne auf dem Rathausmarkt. Ja, wir haben es seit vielen Jahren zusammengefasst, das gesamte Musikgeschehen auf dem Schlossplatz unserer Stadt. Und dort treten dann entsprechend auch aus ganz verschiedenen Genren, von Folk zu Metal, dann Acts auf. Und hier jetzt eine ganz sexy Produktion, 11 Leute. Das wird eine richtig dicke Party am Samstagabend mit Make a Move aus Berlin, die Brass, Electro, Funkmusik verbinden. Fast ähnlich wie ja der Kern, der aus meiner Heimatstadt kommt, aus Wilhelmshaven, die Schlägtrauen-Crew, die wir gerade gehört haben. Es ändert alles so, es wird quasi so ein Jan-Delay-Gedächtnisabend.
0: Ist ja auch eine schöne Zusammenstellung, diese beiden am Samstagabend dort zu präsentieren, weil natürlich da auch gegroovt und getanzt werden kann. Make a Move aus Berlin ist ja auch eine Band, die, glaube ich, so mit 7, 8 Leuten teilweise unterwegs sind. Also das ist ja auch heutzutage, wo viele Bands dann eher nur zu zweit oder zu dritt touren, um das alles möglichst klein zu halten. Auch schön, dass es dort so richtig große Kollektive mit Bläsersatz und allem noch gibt, die dann auch mal live zu erleben sind. Ist nicht mehr die Regel.
1: Weiß ich nicht. Kommt ein bisschen darauf an, auf was für ein Festival man geht. Ich war ein bisschen erstaunt, wie abgespeckt uns die Priminale einige Shows präsentiert hat. Da hätte ich Bands erwartet und dann kam nur ein Solist. Vielleicht wird da nicht so viel Geld bezahlt. Ich weiß es nicht. Zu uns kommen Make a Move extrem gerne. Es war mein erstes Booking auch. Ich kenne Heiko, den Agenten von Köter High Booking aus Berlin, seit ewig. Über ihn kamen immer wieder ganz tolle Entdeckungen zu unserer Stadt. Zum Beispiel über ihn. Und Make a Move verfolge ich seit Jahren. Ich denke, es ist ein, wie so bei vielen Bands, das große Wunder, dass sie Corona überstanden haben. Und also 2 Jahre ohne Auftrittsmöglichkeit. Und sie haben das in Berlin gemeistert, indem sie aus der Not eine Tugend gemacht haben und zu einmal im Monat eingeladen haben zu Showcases und haben dort Alligator gewonnen oder andere ganz große Acts, die gemeinsam mit ihnen performt haben. Eigentlich kam Make a Move aus einer Elektro-Beat-Ecke. Und aber Joe, der Bandleader, Schlagzeuger, Sänger auch, hat andere Strömungen zugelassen. Und das ist jetzt mehr ein Funky-Projekt mit anständiger Brassmusik. Hier auch in Oldenburg live mit Saxophon, Trompete, Posaune. Das wird ein toller Abend.
0: Ich freue mich jedenfalls immer über die Musikauswahl, weil ich ja hier auch für die Musik bei Oldenburg 1 immer mal wieder irgendwie Bands neu erleben darf oder präsentieren darf, wenn die mal irgendwo anders auftreten. Und zum Beispiel Ellie Neumann und Future Bay hatte ich hier schon gespielt, weil sie mal beim Wattenschlägfest waren. Make a Move haben es, glaube ich, mal letztes Jahr mit dem neuen Album auch nach Bremen geschafft, auf eine Konzertbühne. Also ich sag ja immer, wenn ich lange genug in Oldenburg bleibe, dann kommen irgendwann auch mal alle nach Oldenburg. Beziehungsweise in dem Fall holst du sie dann alle nach Oldenburg.
1: Ja. Ja, aber also auch bei Einfach Kultur gibt es immer fresche Acts. Auch dieses Jahr wieder ein gutes Programm. Auch der Kollege Mike Böse macht gute Picknickkonzerte, zumindest gerade oder gerade in diesem Jahr, finde ich. Auch wenn das Acts sind, die dann ja schon auch viel in der Kulturetage gespielt haben. Aber klar, ein Kultursommer ist schon.
0: Muss nicht falsche Bescheidenheit
1: schon,
0: jetzt an den
1: schon,
0: Tag legen.
1: Ist schon eine gute Geschichte.
0: Ich werde auch mich bei Mike dann erkenntlich zeigen, wenn er hierher kommt und sein Programm vorstellt, und einfach Kultur werden wir natürlich auch begleiten. Also, das ist ja das Schöne, dass es so viel Kultur in Oldenburg gibt. Wir hören jetzt mal was von Make a Move, bitte Tanz. Und danach gibt es dann hier die Nachrichten vom NDR. Und in der nächsten Stunde gucken wir dann noch ein bisschen auf den Sonntag und den Anfang nächster Woche. Das Thema ist der Oldenburger Kultursommer, die Konzerte auf dem Schlossplatz. Andreas Holz ist bei mir im Studio und nach den Nachrichten geht's dann weiter im Programm.

0: um 12 Uhr mit Tarek Yusbashi. Nach der jüngsten Eskalation im Iran-Krieg hat US-Präsident Trump die Waffenruhe für beendet erklärt. Er wolle nichts mehr mit Teheran zu tun haben und strebe keine Verhandlungen mehr an, sagte Trump am Rande des NATO-Gipfels in Ankara. Er reagierte damit auf die neuen gegenseitigen Angriffe zwischen den USA und dem Iran. Aus Istanbul, Uwe Lüb.
1: Die neue militärische Auseinandersetzung zwischen den USA und Iran eskaliert. Nach iranischen Medienberichten sind am Vormittag weitere Raketen auf US-amerikanische Militärstützpunkte in Bahrain abgefeuert worden. Schon zuvor hatte Iran US-Ziele in Bahrain und Kuwait beschossen. Das sei eine Reaktion auf US-Angriffe auf militärische Ziele in Iran an der Straße von Hormuz gewesen, hieß es. Zudem haben die USA gestern die Sanktionen für den Verkauf iranischen Öls wieder in Kraft gesetzt. Vorangegangen waren mutmaßlich iranische Drohnenattacken auf Tanker vor der Küste Omans. Details über das Ausmaß der Schäden durch den neuen militärischen Schlagabtausch sind nicht bekannt. Medien berichten jedoch auch von Todesopfern in Iran. Infolge der neuen Auseinandersetzungen sind die Ölpreise wieder angestiegen.
0: Die Grünen rufen das Bundesverfassungsgericht an, um die für Freitag geplante Abstimmung über Einsparungen im Gesundheitswesen zu stoppen. Der Gesundheitspolitiker Dahmen bezweifelte, dass ein ordnungsgemäßes parlamentarisches Verfahren möglich ist. Aus Berlin, Uwe Bernd.
2: Im Gesundheitsausschuss hatten die Grünen zuvor den Antrag gestellt, dass die zweite und dritte Lesung verschoben werden sollte. Die Zahl der kurzfristigen Änderungen an dem Entwurf sei so groß, dass man darüber in der Kürze der Zeit nicht seriös beraten könne. Es seien insgesamt 278 Änderungsanträge eingereicht worden, die zum Teil gravierende Folgen für die Versicherten bedeuten würden. Der Gesundheitsausschuss hat die Verschiebung der Abstimmung jedoch mit der Mehrheit der Regierungsparteien abgelehnt. Auch eine weitere Anhörung des Ausschusses sei abgelehnt worden.
0: Auch die geplante Reform des Elterngeldes stößt bei der Opposition auf breite Kritik. Gestern war bekannt geworden, dass die Bundesregierung die Bezugsdauer kürzen will. Aus Berlin, Oliver Neuroth.
3: Grünen-Fraktionschefin Dröge wählt im Morgenmagazin von ARD und ZDF deutliche Worte. Ausgerechnet bei Familien mit Kindern zu sparen, sei die schlechteste Politik, die man machen könne. Dröge wirft SPD-Finanzminister Klingbeil vor, mit seinen Sparplänen das Leben von Familien schwerer zu machen. Die Grünen-Politikerin fordert, stattdessen Haushaltsposten wie den Tankrabatt oder die Förderung von Dienstwagen zu hinterfragen. Das Bundesfamilienministerium plant, dass Familien nur noch 12 anstatt 14 Monate Elterngeld beziehen können. Außerdem soll es zur Pflicht werden, dass der Partner mindestens 3 Monate der Zeit übernimmt, in der Elterngeld gezahlt wird. Kritik daran kommt auch aus der SPD-Fraktion. Der zuständige Berichterstatter für das Elterngeld, Döring, schreibt in einem Brief, aus dem das Portal Politico zitiert, in vielen Familien nutzten vor allem Mütter das Elterngeld. Faktisch werde ihre Zeit von 12 auf 9 Monate reduziert. Aus Dörings Sicht trifft das vor allem Familien mit geringem Einkommen.
0: Die UniCredit kommt einer Mehrheit bei der Commerzbank näher. Die italienische Großbank erhielt bei ihrem jüngsten Übernahmeangebot weitere 17,6% der Commerzbank-Papiere. Zusammen mit dem bisherigen Besitz kommt die UniCredit jetzt auf einen Anteil von gut 44%. UniCredit sprach von einem weiteren Schritt zur Umsetzung eines strategischen Investments. Die Commerzbank-Führung und die Bundesregierung, die zweitgrößte Anteilseigner der Bank ist, lehnen eine Übernahme durch die Italiener vehement ab. Die Deutsche Bahn plant eine Millioneninvestition, um die Kommunikation mit ihren Kunden zu verbessern. Laut Bahnchefin Palla soll das Geld bis Ende kommenden Jahres eingesetzt werden und unter anderem den häufig unpünktlichen Fernverkehr verlässlicher machen. Unser Berlin-Korrespondent Jim Bob Nikschas fasst zusammen, was geplant ist.
4: Mit Hilfe von KI sollen Infos zuverlässiger und schneller fließen als bisher, auch an uns Kunden. Eine neue App mit KI-Chat soll es unter anderem geben, weitere neue Anzeigetafeln, auch an kleineren Bahnhöfen. Und das alles lässt sich die Bahn bis Ende nächsten Jahres so 50 Millionen Euro kosten. Die DB-Navigator-App soll zum Beispiel schneller werden, wenn sich mein Gleis ganz plötzlich ändert. Es soll jetzt keine Minute mehr dauern, sondern 2 Sekunden, bis in der App dasselbe steht wie oben auf dem Gleisanzeiger. Und wenn mein Anschluss nicht klappt, dann soll ich früher über mögliche Alternativen informiert werden. Und zwar so, damit ich es doch noch zur geplanten Uhrzeit irgendwie ans Ziel schaffe.
0: Das waren die Nachrichten.
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7: Das Wetter im Nordwesten. Aktuell ist es in Oldenburg sonnig, wir haben 20 Grad. Im Laufe des Tages bleibt es auch weiterhin so schön. Vorwiegend Sonnenschein, wenige Wolken, so sieht es heute aus. Die Temperaturen, naja, die Höchsttemperatur für heute haben wir fast schon erreicht. 22 Grad sollen das heute im Laufe des Tages werden. In der Nacht ist es dann eher bewölkt, bei Temperaturen um 14 Grad herum. Morgen sieht es fast ähnlich aus, nur nicht ganz so schön. Ein Mix aus Sonne und Wolken tagsüber, vor allen Dingen morgens noch viele Wolken. Auch später ist es eher bedeckt, ab und zu guckt da mal die Sonne zwischendurch und die Temperaturen sind morgen auch ganz ähnlich wie heute. Maximal 21 Grad sind da für morgen vorausgesagt.
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7: Zunächst zwei Hinweise zu den Autobahnen um Oldenburg. Die A28 leer in Richtung Oldenburg. Vorsicht bei der Ausfahrt Vilsum, denn die Ausfahrt ist gesperrt. Da liegt ein defekter Schwertransport, der muss erst noch weg. Das dauert alles ein bisschen. Voraussichtlich ist die Ausfahrt noch bis heute Abend so gegen 22 Uhr gesperrt. Die A29, da ist die Anschlussstelle Oldenburg-Hafen in Richtung Osnabrück gesperrt. Weiterhin, das soll Ende der Woche dann aufgehoben werden. Im Oldenburger Stadtgebiet gibt es einige Baustellen. Unter anderem ist der Sodenstich gesperrt, aktuell auf Höhe der Hausnummer 6. Die Rüdningstraße ist für den Durchgangsverkehr vollgesperrt. Es gibt Asphaltierungsarbeiten in der Maastrichter Straße, der Straßburger Straße und der Donnerschwerstraße. Da kann es dann Sperrungen auf den jeweils gerade bearbeiteten Teilabschnitten geben. Umleitungsstrecken sind da eingerichtet. Die Auguststraße ist gesperrt im Einmündungsbereich zur Ziegelhofstraße. Die Bremer Heerstraße ist stadtauswärts gesperrt zwischen Gasweg und Bahnübergang. Und auch die Alexanderstraße ist weiterhin stadtauswärts gesperrt zwischen der Kreuzung Bürgerbuschweg und der Eisenbahnüberführung. Weitere Dauerbaustellen gibt es in der Tirpitzstraße und in der Ziegelhofstraße. Da ist noch mit Straßensperrungen und Verkehrsbehinderung zu rechnen bis zum Herbst bzw. bis zum Ende des Jahres. Blitzer stehen heute unter anderem im Meerweg und in der Kloppenburger Straße. Gute Fahrt und einen schönen Mittag hier in Oldenburg. Das ist Oldenburg 1 am Vormittag, die letzte Stunde bis 13 Uhr mit mir. Mein Name ist Oliver Schäfer. Das ist Musik von Herzkasper. Die spielen beim Oldenburger Kultursommer. Andreas Holz von der Kulturetage ist weiterhin mein Gast. Auch in dieser Stunde hier von Oldenburg 1 am Vormittag.
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0: Ja, ganz entspannt. Herzkasper haben wir da gerade gehört. Die sind beim Kultursommer am Sonntag dann zu erleben. Können wir gleich noch ein bisschen was zu erzählen. Kurz nochmal der Hinweis vorher. Am Sonntagmittag gibt es natürlich auch wieder ein Programm für die Kids mit den Blindfischen und Dominik Merscheid. Auch das ist ja ein fester Bestandteil im Kultursommer am Wochenende.
1: Ja, gibt es jetzt sogar zweimal. Dank an die EWE. Moin! Die zwei Slots finanzieren und haben wir dabei im Angebot die Blindfische und Dominik Merscheid und am zweiten Wochenende ich und Herr Meier, prämierte deutsche Acts, die auch auf ganz tollen anderen Festivals in Deutschland spielen. Daran sieht man auch, dass wir gute Arbeit machen. Dank an Rolf auch von den Blindfischen, der das seit vielen Jahren für uns koordiniert. Und danke an unsere Hauptsponsoren, an die LZO, an CW und an die Öffentliche, die für einen tolles Programm zusammen mit unserem Hauptförderer der Stadt Oldenburg sorgen. Also ohne dieses Geld wäre das nicht möglich. Ich denke nur, dass wir eigentlich schon dieses Jahr viel zu viel machen. Wir sind viel zu gut zu diesem Zeitpunkt, muss man sagen. Und das hat auch viel mit Selbstaufgabe zu tun und mit Überstunden ohne Ende. Und also wir brauchen auf jeden Fall viel mehr Geld, um ein vernünftiges Programm im nächsten Jahr zu machen. Wir haben dieses Jahr extra Stunden, extra Schichten tief gebuddelt gemacht und getan. Und ja, okay, das gehört irgendwie auch immer alles schon ewig dazu. Aber wir zahlen seit vielen Jahren die gleichen Gagen. Das ist eigentlich krass, weil rings um uns rum explodiert das alles. Und wir sagen immer, wir machen es immer ganz klein, sagen, ja, tut uns leid und aber und so. Und letzten Endes sind die KünstlerInnen die Gearschten eigentlich, die dann sagen, okay, wir kommen zu euch, weil ihr so lieb und toll seid und so. Und weil die Fans in Oldenburg so cool sind. Aber es ist eigentlich alles überhaupt nicht in Ordnung. Also das ganze Festival braucht mehr Geld und gleichzeitig wäre aber auch schön, wenn mal irgendwelche organisatorischen Sachen, Infrastruktursachen drumherum nicht so teuer wären. Wir zahlen so viel Scheißgeld für die Reinigung des Schlossplatzes. Wir müssen so viel bescheuerte Seko an den Start bringen. Die Stadt Oldenburg könnte den Platz auch reinigen lassen und die Polizei könnte auch mal ein bisschen aufpassen. Wir haben Kosten, die überhaupt kein Mensch versteht, der von außerhalb kommt. Wir müssen Steuern und Gebühren bezahlen und am Ende ist nichts mehr da für die Künstler und alle fragen sich, ja, was macht ihr denn mit dem ganzen Geld? Ja, Scheiße machen wir damit. Es geht so, es ist einfach nur Mist. Also, Entschuldigung.
0: Naja, ich meine, diese Dinge müssen auch angesprochen werden. Es hat ja auch Auswirkungen auf das Programm. Wir fangen ja jetzt am Freitag mit dem Kultursommer an. Es gab ja auch mal Zeiten, da haben wir am Mittwoch schon angefangen. Also die Auswirkungen sind ja auch fürs Publikum und für alle, die in Oldenburg sind, natürlich auch spürbar und erlebbar.
1: Ja, und dann noch der ganze Fuck mit irgendwie, ja, wir dürfen erst um 5 Uhr einen Soundcheck machen, weil in der Schlossstraße 2 Leute wohnen, die sich beschweren. Und wir dürfen nur bis 10 Uhr veranstalten. Und alle anderen, die da veranstalten, egal, das, ach so, tolle Bierfest oder Stadtfest, so, die scheißen da alle drauf. Wirklich, hier wird mit zweierlei Maß gemessen. Ernsthafte, interessante Kultur wird schwer gedisst, habe ich den Eindruck. Und auf jeden Fall haben wir es wirklich schwierig mit Produktionsbedingungen und Kostenstrukturen für bürokratische Wege. So und gleichzeitig irgendwie verlottert ja der Schlossplatz. Ich meine, ich würde mal fast behaupten, dass wenn wir da nicht veranstalten und die, Entschuldigung, Ghetto und Drogenkids und keine Ahnung, was ihren Krach machen, ist es da lauter, als wenn wir ein normales Festival veranstalten. Ist einfach irgendwie crazy.
0: Aber das passt ja auch zum Thema, ob ihr das wollt oder nicht in diesem Jahr. Stichwort Stadtbild, ein paar Bands, die dort ins Stadtbild ganz gut reinpassen hier bei uns, sind ja auch Herzkasper aus Hannover. Die haben es, wie gesagt, nicht so weit zur Anreise. Die treten zusammen auf mit Ina Forsmann am Sonntag dann das Abendprogramm, nachdem nachmittags ja schon die Blindfische da sind. Vielleicht können wir trotzdem nochmal die Gelegenheit nutzen, ein bisschen diese beiden Acts hier vorzustellen. Du hast es ja schon erwähnt, mal vor einiger Zeit. Ina Forsmann hast du ja hier schon veranstaltet in Oldenburg. Ja. Das ist schön, dass die Künstlerin auch mal eine größere Bühne bekommt. Vielleicht kannst du trotzdem noch mal die beiden Acts uns ein bisschen nahe bringen.
1: Wen jetzt?
0: Ina Forsmann?
1: Herzkasper. Herzkasper kann nächste Woche meine Kollegin Nicola vielleicht ein bisschen was erzählen. Ich habe nur aber ich kann sagen, als ich die Compilation für dieses Festival, als ich das erstmal gehört habe, dachte ich, der bisher beste Sound, also das erste Mal, wo ich richtig aufhörte, aber es lag vielleicht auch daran, dass ich nicht mehr der Band so vertraut war, ehrlich gesagt, der Soulsong Future 2 von Herzkasper, was wir gerade gehört haben, das Stück. Ich finde, das ist ganz toll gemachte Soul-Mucke mit für mich authentisch klingenden Texten, die ich extrem nachvollziehen kann. Die Welt habe ich irgendwie ähnlich erlebt, als ich 18 war, und ich würde wetten, meinen Kids geht das genauso heute immer noch. Finde ich ganz, ganz charmant, was Nicola, meine Kollegin, da für den Support für Ina Forstmann mit Herzkasper ausgesucht hat. Komm aus Hannover, komm mit Band. Ja, und es passt natürlich aus. Es matcht sehr an diesem Sonntag. Also ich finde, man kann immer auch ein kontrastreiches Programm machen. Also keine Ahnung, ein Support, der irgendwie ganz lyrisch und poetisch ist, und danach eine Rockshow. Aber es ist natürlich auch überzeugend, jetzt eine neue Soulband mit jungen Vibes aus Hannover zu haben und dann Headliner mit im Kern Soulmusik aus Berlin und Finnland, im Kern Ina Forstmann und Band. Also ja, hat man so einen homogenen Abend natürlich. Und zu Ina Forstmann dann. Ina ist eine unglaublich beeindruckende Performerin auf der Bühne, obwohl sie ungefähr einen Radius hat, im Fußball würde man sagen, wie ein Bierdeckel. Also die muss nicht groß durch die Bühne, über die Bühne toben und muss keinen Handstand machen und so. Also die hat eine richtige Aura und hier trifft das. Also ist nicht so wie Manuel Neuer bei der WM, der hatte gar keine Aura, wenn die scheiße, falsche Aura. Aber Ina Forstmann, ganz großartig. Und ich habe heute mal, als ich heute Morgen noch Zeit hatte, mich auf die Sendung vorzubereiten, habe ich gedacht, an wen erinnert mich eigentlich so die Stimme im Kern? Und ich kam auf Duffy und ich und natürlich ein bisschen Amy, aber Amy, es kommen ja immer die Vergleiche. Duffy, dachte ich, okay, wie viele Leute hören eigentlich Duffy? 3.300.000 HörerInnen bei Spotify und Ina Forstmann irgendwie 48.000. Die Welt ist so crazy. Und Ina Forstmann ist 100 pro nicht schlechter als Duffy, auf gar keinen Fall. Es gibt nur irgendwie kein Marketingkonzept hinterher. Es gibt keine Radiostationen, die bestochen worden sind, oder weiß der Kuckuck. Hört euch, kommt zu Ina Forstmann. Das ist eine ganz, ganz beeindruckende Künstlerin. Ich habe sie zweimal live gesehen, letztes Jahr in Oldenburg und vor 2-3 Jahren in Bremen beim Women in Emotion Festival. Tierische Band, Gruff wie Sau, alle Einser ausgebildet, wie nahezu alle skandinavischen Musiker. Ja, ist cool. Ist auch schön für auch unsere älteren Gäste, so die so wie ich 60 Jahre jung sind oder älter. Alle herzlich willkommen, egal ob 6, 16, 66 oder 105, ist mir so Schnuppe. Aber ist natürlich ein inhaltliches Angebot auch für unsere älteren Musik- und Kultursommerfans. Und ja, ist einfach schöne Musik.
0: Also, an uns soll es nicht liegen. Wir haben Ina Forstmann in den letzten 2 Jahren immer wieder gespielt, sei es bei der Jazz Ahead oder beim Konzert hier in Oldenburg. Und damit wir jetzt auch mal feststellen, dass das nicht nur unsere Meinung ist, haben wir jetzt auch ein bisschen Musik von ihr, damit wir alle mal ein bisschen uns vorbereiten können. Auf Ina Forstmann, Sonntagabend beim Oldenburger Kultursommer.

0: Ina Forsman aus Finnland, unglaublich bei dem Sound. Da wird ja in Skandinavien auch gerne und viel produziert an Soul, Funk und ähnlichen Geschichten. Verlässt mich gleich meine eigene Stimme, wenn ich das höre. So hoch komme ich da auch nicht. Also, du hattest das eben schon so ein bisschen nonchalant erwähnt. Die ersten Abende beim Kultursommer sind fast durchgehend auch von Künstlerinnen gestaltet oder von Female-Fronted-Bands, wie wir so sagen. Das war ja auch schon mal Konzept beim Kultursommer, dort mehr Wert drauf zu legen. Es gibt seit vielen Jahren ja innerhalb der Kulturlandschaft auch Bestrebungen, dort Festivals ein bisschen gleichberechtigter aufzustellen. Darüber müsst ihr euch wahrscheinlich keine Sorgen machen. Das klappt ja sowieso immer ganz gut. Aber das ist ja auch ein Konzept. Das ist ja auch ein bewusster, sage ich mal, eine bewusste Entscheidung zu sagen, wir wollen auch an diesem Punkt nochmal deutlich uns für Gleichberechtigung einsetzen, indem wir dort auch vielen Künstlerinnen die Möglichkeit bieten, aufzutreten.
1: Ja, danke für die Vorlage, das Thema, ehrlich gesagt, das war dies ja nicht mein Ansatz. Wir hatten den Ansatz Stadtbild Deutschland und ich war schnell bei Ina Forsman, also gebürtige Finnin, lebt seit Jahren in Berlin. Make a Move haben eine Sängerin, aber die auch erst seit ein paar Jahren. Djemba Groove, Ghana und Deutschland haben keine weibliche Frontfigur in der Band, überhaupt gar keine. Aber Nicola hat es, glaube ich, für sich ganz ohne Vorgaben für sich authentisch gebucht. Meine Kollegin hat in erster Linie tatsächlich weibliche Künstlerin gebucht. Und so funktioniert es, glaube ich, auch. Also wenn es von alleine kommt, ohne Vorgaben ist es oft besser. Aber es ist natürlich auch wichtig, gelegentlich daran erinnert zu werden an die Ungerechtigkeiten in dieser Welt und dass man dagegen aktiv und mit Nachdenken auch was tun sollte. Ja, und so ist dies ja auch neben dem Schwerpunkt Stadtbild Deutschland ein Programm herausgekommen, das eine Menge, sogar in der Überzahl weibliche KünstlerInnen anbietet.
0: Diese Benachteiligungen, die es gibt, die hängen ja oft auch zusammen. Also es gibt ja auch dann eben Personen und Menschen, die mehrfach irgendwie benachteiligt sind. Wenn du jetzt zum Beispiel Migrationshintergrund hast und auch noch eine Künstlerin bist, bist du manchmal nicht die erste Wahl auf vielen Festivals oder bei Clubs oder im Radio oder sonst wo. Also diese Dinge hängen ja auch immer zusammen und können auch zusammen gedacht werden.
1: Kann sein, ich weiß es nicht genau. Also man kann das Phänomen von Erfolg nicht immer beschreiben. Ich glaube, man kann nicht automatisch sagen, dass eine Frau mit Migrationshintergrund nicht erfolgreich ist oder sein kann. Wir finden für alles immer Gegenbeispiele. Aber Gegenbeispiele müssen jetzt auch nicht die prozentual richtige Antwort sein. Also ja, ist ein komplexes Thema. Unterm Strich haben wir dies Jahr, das ist immer bei allen Gender-Divers-Diskussionen, für mich zählt schon in erster Linie die Qualität. Das muss über allem stehen, egal ob das von einer lesbischen oder schwulen Person kommt, von einem Mann oder einer Frau. Die ist auf jeden Fall extrem gegeben, auch dieses Jahr. Als ich den Sampler zu diesem Festival das erste Mal hörte, dachte ich, wow, so gut ist das. Und also ich habe den Sampler erst vor 10 Tagen das erste Mal gehört. Und das Programm haben wir eigentlich schon seit einem halben Jahr fertig. Man hat sich dann immer schon, man muss ja immer vorplanen aufgrund von Redaktionsschluss und der Vorbereitung der Infrastruktur des Festivals. Wir brauchen ja Bühnenanweisungen und technische Anweisungen. Also man muss ja mal seiner Zeit als Programmverantwortlicher ein bisschen voraus sein. Das meine ich jetzt ohne arrogant klingen zu wollen. Und man muss ja, also wenn wir in der Kulturetage Shows buchen, dann machen wir das im Schnitt 9 bis 12 Monate vorher, teils auch 2 Jahre vorher. So, und dann kommt das Festival und dann denkt man sich so, ah ja, okay, die treten da auf. Wie waren das nochmal genau im Detail? Dann muss man sich nochmal reinhören. Und das habe ich jetzt letzte Woche intensiv gemacht. Und ehrlich gesagt, mir fiel es gar nicht so leicht, da nochmal reinzuhören, weil ich dachte, kenne ich ja alles irgendwie so. Also ich habe schon wieder 9 heißen Scheiß entdeckt, den ich total klasse finde. Oder auch alten heißen Scheiß, den ich total klasse finde. Ich habe mich also hingesetzt und die CD gehört von diesem Kultursommerfestival. Und ich war am Ende total stolz. Ich fand, das ist so cool. Schöne Musik. So, und alles andere muss dann kommen. Aber es ist umso besser, dass wir letztes Jahr im Herbst beschlossen haben, dass wir uns zum Thema Stadtbild Deutschland kulturpolitisch äußern wollen. Das haben wir getan. Und es ist umso besser, dass wir eine ganze Menge toller Frauen im Programm haben, die auf der Bühne stehen und nicht nur hinten in der Ecke Keyboard, sondern vorne in der Front singen oder Leadgitarre spielen oder so.
0: Und eine davon hören wir jetzt. Da geht es um Paula Paula. Das hören wir noch vor den Lokalnachrichten und danach gucken wir noch mal ein bisschen auf den Anfang der nächsten Woche, was die großen Konzerte auf dem Schlossplatz angeht.

0: Halb eins haben wir es jetzt, Zeit für die Oldenburg 1 Lokalnachrichten. Ravasali ist heute für Sie im Studio.
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2: Der Eigenbetrieb Gebäudewirtschaft und Hochbau plant in den Ferien die Schulen fit zu machen. Es sollen rund 1,6 Millionen Euro in 25 Schulen investiert werden, um mitunter Bodenbelege, Decken und Raumsanierungen zu ermöglichen. Ziel soll sein, bis zum Ende der Ferien die Renovierungen zu beenden und eine sichere, moderne und gut ausgestattete Lernumgebung zu schaffen. Die Forschungsplattform SpielchaOG soll von der Universität Oldenburg erneuert werden. Diese erfasst seit über 2 Jahrzehnten wichtige Umweltdaten in einem ökologisch hochsensiblen Gebiet. Die Erneuerung soll ermöglichen, bestehende Messreihen fortzuführen und die Folgen von Klimaveränderungen und dem Meeresspiegelanstieg auf die Ökosysteme im Wattenmeer weiterhin erfassen, verstehen und bewerten zu können. Noch dieses Jahr soll die Forschungsinfrastruktur durch einen Neubau ersetzt werden, wofür 2,7 Millionen Euro bereitgestellt werden. Axel Gedaschko, der Präsident des Bundesverbands Deutscher Wohnungs- und Immobilienunternehmen, besucht heute die GSG Oldenburg. Auf der Agenda steht auch ein Treffen mit Oberbürgermeister Krogmann und der Stadtbaurätin Christina Petra Schacht. Im Fokus steht dabei die Schaffung preisgünstiger Wohnungen und der Bauturbo.
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0: Heute ist es ganz schön in Oldenburg. Sonnenschein haben wir momentan und Sonnenschein haben wir auch noch den Rest des Tages. Also ein schöner sonniger Tag heute mit Temperaturen bis zu 22 Grad. So 20, 21 Grad haben wir jetzt schon. Also da haben wir die Höchstwerte schon fast erreicht. In der Nacht ist es dann bedeckt bei Temperaturen um 14 Grad. Morgen ist es eher ein wolkenverhangener Tag. Viele Wolken zum Start des Tages, am Morgen und am Vormittag. Später dann ein Mix aus Sonne und Wolken, wie es so schön heißt, eher bewölkt, aber auch ab und zu mal ein paar sonnige Abschnitte. Bei ähnlichen Temperaturen wie heute bis zu 21 Grad sind da für morgen vorausgesagt.
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0: Zunächst mit dem Blick auf die Autobahn, die A28 leer in Richtung Oldenburg. Vorsicht, da ist die Ausfahrt Vilsum weiterhin gesperrt, da liegt ein Schwertransport. Der es nicht mehr weitergeschafft hat, der ist defekt, der muss erstmal abgeräumt werden. Und das ist deshalb noch gesperrt, diese Ausfahrt, bis ca. 22 Uhr. Dann die A29, Anschlussstelle Oldenburg-Hafen, zur Auffahrt in Richtung Osnabrück, die ist weiterhin gesperrt, das Ganze noch voraussichtlich bis zum Freitag. Im Oldenburger Stadtgebiet gibt es etliche Baustellen, der Sodenstich ist gesperrt auf Höhe der Hausnummer 6, die Rüttningstraße ist gesperrt wegen Bauarbeiten, außerdem gibt es Asphaltierungsarbeiten in verschiedenen Bauabschnitten in der Maastrichter Straße, in der Straßburger Straße und in der Donnerschwerstraße. Die sind dann auch teilweise voll gesperrt, je nachdem wie weit die Bauarbeiten dort vorangeschritten sind. Umleitungsstrecken sind dort aber auch eingerichtet. Die Auguststraße ist gesperrt im Einbindungsbereich zur Ziegelhofstraße. Die Bremer Heerstraße ist aktuell stadtauswärts gesperrt zwischen dem Gasweg und dem Bahnübergang. Und die Alexanderstraße bleibt weiterhin stadtauswärts gesperrt zwischen der Kreuzung Bürgerbuschweg und der Eisenbahnüberführung. Weitere Dauerbaustellen gibt es noch in der Tirpitzstraße und in der Ziegelhofstraße. Da ist noch bis zum Herbst bzw. bis zum Ende des Jahres mit Straßensperrungen und Verkehrsbehinderungen zu rechnen. Blitzer gibt es auch, die stehen heute in Oldenburg, unter anderem im Meerweg und in der Kloppenburger Straße.
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0: Musik von der Hinterlandgang am Montagabend live in Oldenburg beim Kultursommer auf der großen Bühne am Schlossplatz. Da geht's um 20.15 Uhr los mit dieser Gruppe, die ja tatsächlich irgendwo ganz weit aus dem Hinterland kommt, auch wenn man es ihnen gar nicht anhört.
1: Genau. Ist mein Mikro jetzt an, Olli?
0: Absolut.
1: Ich kann was sagen.
0: Ja.
1: Ich weine immer, wenn ich das Lied höre. Gästeliste. Das finde ich so schön. Berührt mich tief. Also das sind Albert und Pablo aus Termin. Und Asche auf mein Haupt. Aber habe ja schon gesagt, man kann hier mal alles kennen. Also das ist schon ihr fünftes Album, das sie veröffentlicht haben. Und das Stück, das wir gerade gehört haben, Gästeliste, gibt es auch schon seit 3 Jahren. Wahnsinn. Und dann hört man davon, checkt die mal aus, tut man. Und dann sieht man, wow, die haben sogar schon auf der zweitgrößten Bühne Berlin gespielt, in der Wuhlheide, irre, vor 18.000 Leuten, da wo jetzt bald The Cure dreimal rocken für 170 Euro und das, ich sag's natürlich nicht zufällig, weil Albert und Pablo haben guten Geschmack, wir haben ja gerade am Ende von Gästeliste so eine eingespielte Robert Smith Ehrengedächtnis-Gitarre gehört, einfach total lyrisch und auch vorher wie sie nochmal in dem Song textlich ihr Großwerden diese Entwicklungsgeschichte Revue passieren lassen und kaum glauben können, was aus ihnen und ihren Freunden geworden ist. Man hört dann diese verzerrte Bossa Nova portugiesische Gitarre so verzögert gespielt. Und das ist nicht nur klug, das ist einfach extrem geschmackvoll und schön. Und also, ich freue mich mega auf die beiden.
0: Also das wird dann am Montagabend passieren. Hinterlandgang, auch eine Band, die eigentlich ganz exemplarisch zeigt, dass es auch wirklich durch eine treue Fangemeinde über die Clubs hinaus es auf große Bühnen gehen kann. Weil ich weiß, dass wir die Hinterlandgang vor vielen Jahren immer mal wieder in Bremen angekündigt haben. Da haben sie dann wirklich eben Lagerhaus Tower, wie man das so macht. Da passen dann vielleicht so 90 bis 150 Leute rein. Und die Wuhlheide in Berlin ist dann schon eine ganz andere Hausnummer. Also auch das ist ja eine Band, die nicht unbedingt durch große Fernsehauftritte, Mega Radio, Airplay oder ähnliches bekannt geworden ist, sondern vor allen Dingen über die Shows.
1: Ja, ist da einfach abgefahren. Fakt, Schöhinger, ich bin wirklich wütend, wenn ich über Musikpolitik, Kulturpolitik rede. Also, was für eine Fernsehsendung meinst du? Ich meine, du gibst jetzt hier noch mir nur Stichworte. Es gibt ja nichts. Es ist das Ende. Es gibt überhaupt, außer irgendwelchen Schlagerfuzzi, gute Morgenrentner-Sendungen, ist ja nichts. Es ist einfach gar nichts. Helene Fischer, Giovanni Zaffarella, so. Das ist ein schlechter Scherz. Man hat gerade Cosmo abgewickelt in Nordrhein-Westfalen, hat man in Bremen Cosmo schon, also ehemals Funk aus Europa, die Sendefrequenz vor 5 Jahren zugunsten eines, auch nicht so guten Jugendsenders weggenommen. Es ist schade, was so kulturpolitisch nicht mehr passiert. Und jetzt geraten ja unsere bei der SPD muss man ja sagen, ehemaligen Volksparteien noch mehr unter Druck hinsichtlich der Rundfunkgebühren. Die AfD will das natürlich abwickeln, weil das sind ja Stimmen, die sie kritisieren und dann weg damit. Also der Mitteldeutsche Rundfunk ist in extremer Gefahr. Die AfD hat gesagt, wir wollen den abwickeln, wir wollen das nicht mehr. Wir wollen keine freie Berichterstattung. Muss man wissen, wohin die Reise geht. Also 30% Wähler, wir beide sprechen gelegentlich auch darüber. Also die AfD ist irgendwie komplett unter uns. Also auch unter den Kolleginnen, auch in meiner Fußballmannschaft oder in meinem Kultursommerteam scheinen anscheinend irgendwie AfD-Arschlöcher zu sein. Muss ja, wie geht das sonst anders? Auf jeden Fall sollte man mal überlegen, ob man nicht vielleicht für eine bessere Demokratie, für eine pluralistischere Welt, für neue Gedanken und für ein Refreshment unserer gesamten Gedanken mal wieder ein bisschen Geld investieren sollte in Bildung und in Kultur und in gute Musiksendungen, wo man auch mal Beats aus Termin in Vorpommern von Albert und Pablo hört. Die kümmern sich nämlich gegen Projekte für weniger Arbeitslosigkeit, gegen rechtsradikale Arschlöcher und deswegen werden sie auch krass angefeindet und bald müssen sie wahrscheinlich auch, genau wie Luisa Neubauer letztes Jahr hier bei uns in der Kulturetage, unter Polizeischutz zu uns kommen. Soweit ist es dann bald.
0: Das werden wir auf jeden Fall nochmal hier an dieser Stelle weiter beobachten müssen, denn wir sind ja auch nicht unbetroffen von all diesen politischen Entwicklungen. Stichwort die Kollegen beim Deutschlandradio, auch dort sieht es nicht so gut aus im Moment. Also da werden die Plätze für diese Musik, für neue Musik, überhaupt für alternative Musik echt ganz schön abgegrast. Das höre ich auch immer wieder und insofern versuchen wir hier so ein bisschen die Fahne hochzuhalten. Jetzt mit Musik von Lina, da sprechen wir dann gleich drüber, die spielt nämlich am Dienstagabend und dann gucken wir nochmal auf das Konzert von einer Künstlerin namens Sorvina. Da hatten wir ja schon das große Vergnügen, die in diesem Jahr live zu sehen. Da sprechen wir gleich nochmal drüber. Vorher Musik von Lina, Similar heißt der Song.

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1: Das ist Musik aus Berlin von Elena. Die macht ja Musik irgendwo zwischen Indie-Pop und Indie-Rock, teilweise auch ein bisschen elektronisch durchaus dabei und wird geschrieben LNA, damit sich das auch besser in die Suchmaschine eingeben lässt vielleicht oder sogar bei Spotify. Naja, es gibt ja einige Künstlerinnen, die ihren Namen so ein bisschen zusammengezogen haben. Elena ist dann am Dienstagabend zu sehen in Oldenburg auf dem Schlossplatz, 19.30 Uhr geht's los, gemeinsam mit einer Künstlerin, die ihre Wurzeln ein bisschen mehr im Rap, Soul und Gospel hat, nämlich Sorvina. Also auch das dürfte ein sehr schöner Abend werden. Das neue Album von Elena, I Can See It All, heißt das übrigens, ist auf Listen Records rausgekommen am 26. Juni. Also auch das ist eine ganz frische Produktion. Würde ich sagen.
2: Mega. Also I Don't Wanna Grow Up ist auch eine schöne Nummer von Elena. Ja, ist ein guter Tipp, finde ich. Ist ganz bei sich, habe ich gerade gedacht, als ich den Song hier nochmal auf diesen wunderschönen Kopfhörern bei Oldenburg 1 hören konnte. Man kann sich reinfallen lassen. Und wie sie selber sagt, meine Musik ist auch ein Safe Space für alle, die sich nicht wirklich verstanden fühlen und die auch Probleme haben in der Gesellschaft, verstanden zu werden. Eine der vielen feministischen KünstlerInnen in diesem Kultursommerfestival. Ein wenig schade, dass meine Kollegin Nicola Müller, die diese jungen Damen ausgesucht hat, sie nicht persönlich vorstellen kann heute, weil sie auf dem Weg nach Berlin zum System of a Down-Konzert ist. Nächste Woche wird sie das vielleicht nachholen können bei dir, Olli.
1: Das würde ich auch sehr begrüßen, wenn wir uns hier mal treffen und ein bisschen Abwechslung reinbringen. Aber ihre Musik und ihre Musikauswahl und auch die Künstlerin von Listen Records kommen bei uns im Programm nicht zu kurz, das kann ich hier sagen. Da haben wir ja in den letzten Jahren auch schon den ein oder anderen Act hier vorgestellt. Mit Elena ist es genauso. Ich hatte vorhin schon mal angedeutet, die zweite Künstlerin des Abends, Sorvina, die haben wir bei der Jazz Ahead gesehen, hat dort im Schlachthof gespielt. Und da muss man sagen, das ist eine ganz junge Künstlerin. Und was auffällig war und was für uns auffällig war, ist, dass die auch ein ganz junges Publikum mitgebracht hat.
2: Auffällig fand ich persönlich, ja, genau, musste ja nicht dauernd widersprechen. Ja, das hast du recht, junges Danke. Publikum. Waren auch ein paar ältere Leute da, aber ich fand auffällig, dass sie auf ein Jazzfestival eingeladen war. Also ich war mir nicht so ganz sicher, ob das überhaupt Jazzmusik ist, was sie macht. Und Jazz ist ja ein ganz freier Begriff, siehe Montreux Jazz Festival, Claude Nobs, Deep Purple und so. Also wissen wir alle vielleicht, dass da schon länger Bands spielen, die mit Jazz nichts zu tun haben, sondern einfach nur Jazz ein Wort für kreative Menschen ist, die in ihren Genres neue Wege entdecken, also progressive sind sozusagen. Wenn wir das so betrachten, passte Sorvina gut zur Jazz Ahead Messe, aber eigentlich ist ihre Musik so aus dem Bereich Spoken Word, ist sie eine R&B-Soul-Künstlerin, ist sie fast Poetry-Slammerin, ist sie eine Frau, die in ihrer Jugend offensichtlich Gospel- und Musical-Schulung hatte, ist sie jemand, der eine mördermäßige Show macht. Also es war definitiv bei der Jazz Ahead dies Jahr die beste Show. Ja, okay, fällt natürlich im Instrumentalquartett auch schwierig, vielleicht eine Show zu machen, aber Sorvina also rappt zu ihren Songs wie ein Tiger über die Bühne, das zusammen mit noch weiteren SängerInnen aus ihrer beeindruckenden Performance. Also das war mein Hauptgrund, Sorvina zum Festival einzuladen. Sie wird hier uns eine coole Show bieten.
1: Zum Stichwort Jazzfestival kann ich nur sagen, dass beim großen und renommierten, großen, teuren Jazzfestival in Stuttgart vor zwei Tagen Nick Cave und The Bad Seeds aufgetreten sind. Also da muss man mir den Jazz-Zusammenhang auch noch erklären, aber du hast es ja schon gesagt, gerade die großen Jazzfestivals sind, Stichwort Montreux, in den letzten Jahren und Jahrzehnten auch dazu übergegangen, Elbjazz könnten wir auch drüber sprechen, auch deutlich in Richtung Pop und Rock zu gehen, um auch immer in der Hoffnung, da noch mal ein Publikum mitzuziehen, das sich dann vielleicht auch für den einen oder anderen Act interessiert, der tatsächlich im Jazz gelagert ist. Das wird mal mehr, mal weniger funktionieren.
2: Ja, um es klar zu sagen, solange man da keine Scheiße einkauft, ist es aller Ehren wert, ein Jazz aus den Standards, aus dem Staub, aus dem riecht nur komisch, Frank Zappa, zu befreien und Und ich finde es super, dass Nick in welcher Besetzung auch immer, ob mit Grinderman oder mit Blixar oder was auch immer, im Kern sind seine Mitstreiter irgendwie auch Jazz-Nerds. So, also das passt gut auf ein Jazz-Festival. Also ich meine, ja. Nick Cave passt, könnte auch auf Classic Festival spielen.
1: Also ich habe Nick Cave 2000 schon bei einem Festival in Hamburg, was sich auch Jazz nannte, an den Deichtorhallen gesehen. Also da muss doch mehr Jazz drin sein, als wir das vielleicht irgendwie erkennen können hier. Nochmal zu Sorvina, was mir bei ihrem Sound auffällt. Erstens, der Einfluss aus Soul- und Gospelmusik ist ganz stark, hören wir gleich auch nochmal. Aber was sie auch gut transportiert, obwohl sie es mutmaßlich gar nicht so großartig selbst miterlebt hat, ist immer wieder das Stichwort 90er-Jahre-Rap, also Pharcyde, De La Soul, was einem da so alles einfällt. Das ist ja auch momentan gerade wieder ein Thema, dass so einige Menschen zurückgucken, ein bisschen nostalgisch auf die 90er-Jahre. Das waren ja große Rap-Jahre und das waren auch in Deutschland Jahre, in denen Hip-Hop-Rap im weitesten Sinne überhaupt erstmal in ein breiteres Bewusstsein, in ein größeres Publikum gedrungen sind. Also da hat sie auch, obwohl sie viel zu jung ist dazu, diesen Vibe noch ein bisschen mit rübergenommen und da offensichtlich auch Vorbilder.
2: Du hast dazu alles gesagt, aber es ist natürlich eine Betrachtung von uns beiden älteren Männern. Also total. Meine beiden Kids waren, habe ich schon am Anfang der Sendung vor ungefähr anderthalb Stunden erwähnt, auf dem Splash-Festival letztes Wochenende. Ich, von 40 Acts kannte ich 2, vielleicht 4. Mehr auf keinen Fall. Und so, da trifft sich eine ganz neue Szene, ziemlich derbe auch, die mit dem, was in den 90ern ja auch tanzbar oder positiv war, unterhaltsam war, nichts mehr zu tun hat irgendwie. Das ist schon, aber das gibt's immer, dass sich eine Generation auch absetzen muss.
1: Teilweise kommt das da sogar über die Eltern. Vielleicht haben die ja früher auch De La Soul gehört oder ähnliches. Wir wissen es nicht. Was wir nur wissen ist, dass bei dem Konzert von Sorvina auf jeden Fall sehr viele junge Leute waren und die sollen da ja auch hingehen und die sollen auch weiterhin auf Live-Konzerte gehen, in die Clubs gehen. Insofern ist das auf jeden Fall etwas, was vollkommen unabhängig von unserer Einschätzung funktioniert. Das gilt für viele junge Künstlerinnen auch in diesem Jahr beim Programm des Kultursommers.
2: Ja, danke.
1: Bitteschön. Vielen Dank, dass du heute bei uns warst, schon mal einen kurzen Einblick gegeben hast in den letzten 2 Stunden über das, was dort dieses Jahr passiert. Nächsten Mittwoch treffen wir uns hier nochmal an dieser Stelle. Vielleicht kommt ja auch deine Kollegin Nicola an diese Stelle dann, dass wir nochmal den zweiten Teil, sozusagen das zweite Wochenende des Kultursommers hier vorstellen. Da kommen ja auch noch tolle Sachen, ganz unterschiedliche Geschichten von den schon erwähnten Sonic Interventions über Jemba Groove bis hin zu Engin, freue ich mich auch sehr drauf und sogar Peter Bursch und seine Bröselmaschine sind in Oldenburg zu Gast. Auch das ist ein toller Act, hat gar nicht so viel mit dem Gedanken von Krautrock zu tun, den da jetzt vielleicht viele

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1: Um 13 Uhr mit Tarek Yusbaşı. Die jüngsten Äußerungen von US-Präsident Trump überlagern den zweiten Tag des NATO-Gipfels in Ankara. Unter anderem hat Trump den Deal der USA mit dem Iran und die gegenseitige Waffenruhe für beendet erklärt. Aus der NDR-Nachrichtenredaktion Jenny Kallenbrunnen.
2: Noch bevor alle 32 NATO-Bündnispartner sich ohne Öffentlichkeit zusammengesetzt haben, ist Trump gemeinsam mit NATO-Generalsekretär Rutte vor die Presse getreten. Er wolle mit dem Iran nichts mehr zu tun haben, sagte er und führte dann seine Kritik an Europa fort. Er sei nicht zufrieden mit der NATO, sagte Trump. Das begründete er unter anderem damit, dass Grönland nach wie vor zu Dänemark und nicht zu den USA gehört. Trump hatte erneut Ansprüche auf Grönland erhoben. Die dänische Ministerpräsidentin Frederiksen hat das erneut zurückgewiesen und betont, dass Grönland nicht zum Verkauf stehe. Auch mit Spanien will Trump nichts mehr zu tun haben. Er warf Spanien vor, nicht genug in das Verteidigungsbündnis einzuzahlen. Alle Handelsbeziehungen der USA mit Spanien sollten deshalb sofort abgebrochen werden, sagte Trump.
1: Die Grünen haben das Bundesverfassungsgericht angerufen, um die für Freitag geplante Abstimmung über Einsparungen im Gesundheitswesen zu stoppen. Der Gesundheitspolitiker Dahmen bezweifelte, dass ein ordnungsgemäßes parlamentarisches Verfahren möglich ist. Aus Berlin Uwe Berndt.
3: Im Gesundheitsausschuss hatten die Grünen zuvor den Antrag gestellt, dass die zweite und dritte Lesung verschoben werden sollte. Die Zahl der kurzfristigen Änderungen an dem Entwurf sei so groß, dass man darüber in der Kürze der Zeit nicht seriös beraten könne. Es seien insgesamt 278 Änderungsanträge eingereicht worden, die zum Teil gravierende Folgen für die Versicherten bedeuten würden. Der Gesundheitsausschuss hat die Verschiebung der Abstimmung jedoch mit der Mehrheit der Regierungsparteien abgelehnt. Auch eine weitere Anhörung des Ausschusses sei abgelehnt worden. Auch die Linke und die AfD haben angekündigt, sich der Klage anzuschließen, falls das Gesetz nicht von der Tagesordnung des Bundestags genommen werden sollte.
1: Auch die geplante Reform des Elterngeldes stößt bei der Opposition auf breite Kritik. Gestern war bekannt geworden, dass die Bundesregierung die Bezugsdauer kürzen will. Aus Berlin Oliver Neuroth.
4: Grünen-Fraktionschefin Dröge wählt im Morgenmagazin von ARD und ZDF deutliche Worte. Ausgerechnet bei Familien mit Kindern zu sparen, sei die schlechteste Politik, die man machen könne. Dröge wirft SPD-Finanzminister Klingbeil vor, mit seinen Sparplänen das Leben von Familien schwerer zu machen. Die Grünen-Politikerin fordert stattdessen, Haushaltsposten wie den Tankrabatt oder die Förderung von Dienstwagen zu hinterfragen. Das Bundesfamilienministerium plant, dass Familien nur noch 12 anstatt 14 Monate Elterngeld beziehen können. Außerdem soll es zur Pflicht werden, dass der Partner mindestens 3 Monate der Zeit übernimmt, in der Elterngeld gezahlt wird. Kritik daran kommt auch aus der SPD-Fraktion. Der zuständige Berichterstatter für das Elterngeld, Döring, schreibt in einem Brief, aus dem das Portal Politico zitiert, in vielen Familien nutzten vor allem Mütter das Elterngeld. Faktisch werde ihre Zeit von 12 auf 9 Monate reduziert. Aus Dörings Sicht trifft das vor allem Familien mit geringem Einkommen.
1: Die Deutsche Bahn plant eine Millioneninvestition, um die Kommunikation mit ihren Kunden zu verbessern. Laut Bahnchefin Palla soll das Geld bis Ende kommenden Jahres eingesetzt werden und unter anderem den häufig unpünktlichen Fernverkehr verlässlicher machen. Unser Berlin-Korrespondent Jim Bob Nikschas fasst zusammen, was geplant ist.
5: Mit Hilfe von KI sollen Infos zuverlässiger und schneller fließen als bisher, auch an uns Kunden. Eine neue App mit KI-Chat soll es unter anderem geben, weitere neue Anzeigetafeln, auch an kleineren Bahnhöfen. Und das alles lässt sich die Bahn bis Ende nächsten Jahres so 50 Millionen Euro kosten. Die DB-Navigator-App soll zum Beispiel schneller werden, wenn sich mein Gleis ganz plötzlich ändert. Es soll jetzt keine Minute mehr dauern, sondern 2 Sekunden, bis in der App dasselbe steht wie oben auf dem Gleisanzeiger. Und wenn mein Anschluss nicht klappt, dann soll ich früher über mögliche Alternativen informiert werden. Und zwar so, damit ich es doch noch zur geplanten Uhrzeit irgendwie ans Ziel schaffe.
1: Nach dem WM-Aus gegen Argentinien hat Ägypten offiziell Beschwerde bei der FIFA eingelegt. Der Verband wirft dem französischen Schiedsrichter schwerwiegende Fehler vor und fordert eine Überprüfung. Der Unparteiische habe sich zum Beispiel geweigert, bestimmte Videosequenzen zu checken. Ägypten hatte das Achtelfinale nach 2:0 Führung noch mit 2:3 gegen Argentinien verloren. Ägypten moniert unter anderem ein aberkanntes Tor in der zweiten Halbzeit sowie einen nicht gegebenen Elfmeter kurz vor dem argentinischen Siegtor in der Nachspielzeit. Das waren die Nachrichten.
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0: Show, Alter, richtig fett gemacht. 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
0: Hammer, geil.

0: Ja. Finde ich immer gut so.
1: Ja, ey, ey, back to the roots, Alter. 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
0: 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Sehe ich eben. Rap-Versteher-Style.
1: Rap oder. Ja, okay. Rap.

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Ich begrüße Sie zum dritten Teil unserer Weltreise in der Anthologie hier auf Oldenburg 1, die wir dort beginnen, wo wir das letzte Mal aufgehört haben, in Bangkok, und werden nun über den indischen Dschungel mit Hubert Deuringer nach Japan fahren. Weiter geht unsere Reise über Süd-

Von Japan nahmen wir Kurs auf Südamerika, machten einen Zwischenstopp auf Tahiti und landen nun in Rio de Janeiro. Bewundern dort den Zuckerhut. Da habe ich zwei deutsche Schlager der 50er, die sich damit musikalisch auseinandergesetzt haben.

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Von Brasilien ging es in den Norden Südamerikas nach Venezuela. Wir machen einen Abstecher in die Karibik, bevor es dann in Mexiko weitergeht.

Sie hören die Anthologie auf Oldenburg 1. Da sind wir heute auf dem dritten und letzten Abschnitt unserer musikalischen Weltreise unterwegs. Soeben besuchten wir Mexiko mit dem Mexican Whistler von Roger Whittaker und kommen jetzt nach Kalifornien, ein Lied von Burt Bacharach, Do You Know the Way to San Jose, bevor es weiter nach Texas geht.

0: So, von Texas aus machen wir jetzt einen Bogen um den Golf von Mexiko bis nach Georgia. Da halten wir uns nun noch etwas länger auf, haben nun erstmal 3 Lieder aus Georgia. Zunächst eines, da kommen Sie bestimmt auch nicht drauf, hätte ich auch nicht so herausgehört, das ist tatsächlich ein frühes Stück von Ralph Siegel, als er in Amerika war. Don Gibson singt es, It's a Long Way to Georgia. Dann folgt ein bekanntes Instrumentalstück, Camp Meeting in Georgia, und schließlich wird noch gejodelt in Peach Picking Time mit Jimmy Rogers. Das heißt, die Pfirsichpflücker sind unterwegs.
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In der Anthologie auf Oldenburg 1 hören Sie ja zurzeit den dritten und letzten Teil unserer musikalischen Weltreise und die stellt sich wie folgt zusammen. Zunächst schaue ich meine Tonträger durch, was in Frage kommen könnte aus aller Welt, dann höre ich mir das an und mache die nähere Auswahl. Ergeben hat sich, dass wir in den Vereinigten Staaten uns nun etwas länger in Georgia aufhielten und zuletzt ja sogar noch in der Stadt Atlanta mit dem Atlanta Blues hier gespielt von Louis Armstrong und er spielte Handy, das ist nämlich der Komponist William Christopher Handy. Es gäbe natürlich noch eine bekanntere Aufnahme mit Louis Armstrong und einer Komposition von William Christopher Handy, nämlich den St. Louis Blues. Das ist ja die berühmteste Komposition von ihm und die dann ja damals auch Louis Armstrong bekannt gemacht hat. Das nur nebenbei, es geht weiter in die große Metropole New York. Und dann weiter östlich über den ganz großen Teich.

Nach dem Besuch der alten Hafenbar auf der Insel Sansibar mit dem Orchester Kurt Wittemann gab es noch den Africa Bump von Erich Ferstel. Der wurde im Mai auch schon 92 Jahre, hat ja viel Film- und Fernsehmusiken vor allem in den 70er Jahren geschrieben, unter anderem für die Serien Der Bastian und Ein Mann will nach oben. Gleich hören wir noch ein weltumfassendes Lied von Ralf Siegel komponiert. Vorher verabschiede ich mich bei Ihnen. Sie hörten die Anthologie hier auf Oldenburg 1 mit dem dritten und letzten Abschnitt unserer Weltreise. Noch einmal hören können Sie diese Sendung am nun folgenden Sonntag, den 12. Juli um 13 Uhr hier auf Oldenburg 1. Und nächstes Mal wird es ganz speziell im August, am Mittwoch, den 12. August, also heute in 5 Wochen. Da begeben wir uns musikalisch auch wieder auf eine Reise, diesmal etwas Ungewöhnliches. Es geht um die Weltgeschichte des Rotlichtmilieus und was es da alles so in der Musik gibt, da sind wir mal gespannt. Wünsche Ihnen einen schönen Sommer. Wir hören uns bis zum nächsten Mal. Ihr Ralf Eismann.

Herzlich willkommen und ein multikulturelles Moin Moin. Sie hören Radio Globale Miteinander leben. Heute mit Musik aus aller Welt. Begleiten Sie DJ D Groove auf seiner musikalischen Reise um die Welt. Lassen Sie sich berühren und entführen mit besonderer und außergewöhnlicher Weltmusik. Und schon ist wieder Radio Globale Zeit. Schön, dass Sie mit dabei und bereit für eine musikalische Weltreise sind. Es freut sich am Mikrofon Detlef Wiese. Mana bedeutet im Polynesischen die Lebenskraft, die alles durchströmt. Und genauso nennt sich der deutsche Musikproduzent Mike Mana. Sein Name ist seine Mission. Musik, die jedem Kraft gibt, der sich in einer Phase des Wandels, des Verlustes oder der Neuorientierung befindet. Er bereiste jahrelang mit seinem Bruder Südamerika und Südostasien. Indigene Gemeinschaften, Zeremonien mit Pflanzenmedizin und Sonnenaufgänge waren seine Begleiter. Diese Reise veränderte nicht nur seine Perspektive, sie gab ihm auch seinen Sound. Danach geht zu Suat Massi. Sie ist eine algerische Sängerin und Gitarristin, deren Ethnomusik sich durch verschiedenartige Klangeinflüsse auszeichnet. Suat Massi ist das weibliche Gesicht des modernen arabischen Chansons und arabischer Musik. Ende der 90er Jahre entstand mit ihr das arabische Lied neu, bekam aber ein ganz anderes Gesicht. Eines, das weltoffen mit französischem Chanson und angloamerikanischem Folk turtelte, das sich an Flamenco-Rhythmen aus Andalusien und der Rumba aus Zentralafrika interessiert zeigte. 1999 flüchtete sie vor der Gewalt und dem Bürgerkrieg in ihrer Heimat und lebt seither im Pariser Exil.

Den nächsten Musiktitel verdanken Sie meinem Freund Harty, der mich auf die kanadische Weltmusik- und Celtic-Ikonensängerin Lorena McKennett aufmerksam machte. In dem Instrumentalstück Sun, Moon and Stars spielt sie auch Tasteninstrumente und Akkordeon. Darin widmet sie sich dem Werk des uralten Wissens von Wüstennomaden und indigenen Völkern, die sich bei ihren Reisen über Jahrtausende hinweg ausschließlich an den Himmelskörpern und der Natur orientierten. Das Stück verbindet traditionelle keltische Strukturen mit osteuropäischen Klängen und wurde von traditioneller moldawischer Volksmelodie inspiriert. Kommen wir im zweiten Song zu einer finnischen Country-Band namens Steven Seagulls. Mitten in Finnland hat sich diese Band in einigen Metern Höhe um einen großen Baum herum ein Holznest gebaut. Das ist ihr Möwennest, in dem diese fröhliche Gruppe gerne kreativ ist und ihre Country-Musik entwickelt. So entstand die Idee, Bluegrass, finnische Folkmusik und Rock zu kombinieren. Ihre Musikvideos wurden allein auf YouTube fast 346 Millionen Mal angesehen. Und so fliegt die Möwenschar, sprich Seagulls, weiter durch die Welt.

wandern wir nun musikalisch durch Asien. Der chinesische Musiker und Instrumentalist Cao Zhu Kun ist vor allem für sein virtuoses Spiel traditioneller chinesischer Saiteninstrumente bekannt. Er hat sich einen Namen durch Solo-Interpretationen und als Mitwirkender an internationalen Crossover-Projekten gemacht. Eins davon ist das Projekt Sea Silk Road. Gemeinsam mit den iranischen Musikern Mohsen Sharifian und Behnam Sharaki veröffentlichten sie die gleichnamige Single Sea Silk Road, das die traditionellen Musikkulturen der alten Seidenstraße verbindet.

Kommen wir nun zu einem Thema, was mich oder was uns immer mehr beschäftigt. Um solch eine Sendung zu produzieren, bin ich natürlich ständig auf der Suche nach interessanter und bunter Ethnomusik aus allen Ländern dieser Erde. Und es ist dann immer wieder schön, außergewöhnliche Musik zu finden. Neuerdings stellt man aber immer häufiger fest, dass es dann schwer wird, die Namen der Bands, Sänger oder Interpreten herauszufinden. So ist es mir auch bei dem folgenden Musiktitel gegangen, der mir sofort ins Ohr ging. Als Interpret dieses afrikanischen Songs wurde mir schließlich BV Rox genannt, oft auch als BV Rox Zip 5 gelistet. Die Musik wird mit sehr hoher Wahrscheinlichkeit von künstlicher Intelligenz generiert. Es handelt sich hierbei also um ein klassisches Beispiel für ein sogenanntes Ghost Artist Projekt auf Streaming-Plattformen, bei denen generative KI-Tools genutzt werden, die in extrem kurzer Zeit riesige Mengen an Musik produzieren. Ich bin ehrlich, mir gefällt der KI-generierte Titel und ich möchte ihn hier aber als Beispiel zeigen, was KI-generierte Musik schafft. Trotzdem verzichte ich künftig auf KI-Musik, wollen wir doch reale Künstleridentitäten senden, Menschen, die authentisch sind, mit echten Stimmen und Instrumenten, mit eigenen Texten und Kompositionen hörbar und sehbar sind. Dafür steht ja auch unser Projekt Radio Globale für Echtheit, Glaubwürdigkeit und Unverfälschtheit.

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Heute mit besonderer und außergewöhnlicher Musik aus aller Welt, zusammengestellt von DJ D Groove. Nun machen wir einen Sprung nach Südamerika, nach Kolumbien, zu Nuevos Rios. Das ist ein kolumbianisch-französisches Musikprojekt mit der Sängerin Nidia Gongora und dem Kollektiv Reco Reco. Sie verschmelzen traditionelle Rhythmen der kolumbianischen Pazifikküste wie Curulao, Conta Marimba und Bombo-Trommel mit dem zeitgenössischen Sound europäischer Tanzflächen. Traditionelle afrokolumbianische Musik mit modernen Rhythmen und Global Bass verbindet. Es folgt dann der Titel Lampedusa der slowenischen Ethno-Folk-Band Catalena. Sie thematisiert Migration und der Song basiert auf einem Werk von Simon Jenko. Er handelt von den politischen und gesellschaftlichen Realitäten der gleichnamigen Mittelmeerinsel Lampedusa und ist der Opener und Titelsong ihres Albums Major, das heißt auf Deutsch Grenze. Der Song fungiert als Metapher und beschäftigt sich mit Flucht, Migration, Grenzen und Identität. Er behandelt das Konzept von physischen und psychologischen Grenzen in Europa und den damit verbundenen gesellschaftlichen Herausforderungen.

Jetzt kommt geballter Latino. Gleich drei lateinamerikanische Musiker sind beteiligt. Sophia Rey, eine argentinische Sängerin und Songwriterin. Sie ist eine klassisch ausgebildete Mezzosopranistin. Dann Mireia Ramos, eine preisgekrönte Latin-Grammy-Gewinnerin. Und Pedrito Martinez Campos, ein kubanischer Percussionist und Sänger. Der Song Si Una Cae ist eine Hommage an historische lateinamerikanische Heldinnen, deren Geschichten oft übergangen wurden. Der Titel betont die Kraft des weiblichen Zusammenhalts und der Widerstandskraft. Als zweiten Song hören Sie dann ein Musikprojekt aus Kiew. Die ukrainische Band Daka Braka spielt Musik mit Einflüssen aus dem alternativen Rock- und Popbereich, die sie selbst als Ethno-Chaos bezeichnet. Das kreative Quartett macht Musik, die absolut einzigartig klingt und doch Anklänge an alles enthält. Es gibt Rhythmen, die westafrikanisch anmuten und Töne, die so wirken, als stammten sie aus Indien oder Australien. Dabei spielen sie perfekt aufeinander abgestimmte Stücke mit Akkordeon, Schlagzeug, Blasinstrumenten und Percussion und tragen hohe Wollmützen, das mich irgendwie an Marge Simpson erinnert.

reisen wir nun von der Ukraine noch weiter östlich nach Kasachstan. Dort spielt die Turan-Ethno-Folkband auf traditionellen turkmenischen Instrumenten und hat sich auf authentischen Kehlgesang spezialisiert, um alte nomadische Musik neu zu interpretieren. Das Stück wurde eigens die als offizielle Hymne für das gleichnamige Baykemesh Gastrofestival komponiert. Es verbindet das reiche kulturelle Erbe der Turkvölker mit einer dynamischen, modernen Inszenierung. Und dann im zweiten Song geht's noch weiter östlich nach Taiwan. A Moving Sound oder Shengdong ist eine gefeierte taiwanesische Performanceband aus Taipei, die traditionelle taiwanesische Instrumente wie die Erhu, eine chinesische Geige, oder die Zhongguan, eine asiatische Laute, kombiniert. Ihr weltweit anerkanntes Stück ist die Wedding Celebration, auch bekannt als The Wedding Song, und schlägt für Brautpaare eine perfekte emotionale Brücke zwischen alter Tradition und Moderne.

Mit dem nächsten Titel möchte ich mich bei allen, die heute Geburtstag haben, beziehungsweise in den letzten Tagen Geburtstag hatten, herzlich fürs Zuhören bedanken und mit einem Ständchen der Ismail Langa Group herzlich gratulieren. Die Gruppe ist ein bekanntes indisches Familienensemble, das sich hauptsächlich auf traditionelle Sufi-Musik, also spirituellen Musikstil und Volksmusik aus dem indischen Bundesstaat Rajasthan spezialisiert.

Leider sind wir schon wieder am Ende unserer einstündigen Sendung mit Musik aus aller Welt angekommen. Es verabschiedet sich am Mikrofon Detlef Wiese und sagt Ihnen Tschüss, bis zum nächsten Mal.

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Ein Dank geht an die Technik von Petra Susanne Kramp.

0: Paper Sun war die Debütsingle der neu formierten britischen Rockband Traffic und erschien im Mai 1967. Der Titel wurde eine Nummer 5 in Großbritannien und eine Nummer 4 in Kanada. Jim Capaldi und Stevie Winwood hatten den Song komponiert. Und damit ein fröhliches Hallo zu
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0: Ich versuche ja immer ein möglichst vielseitiges Bild der Beatzeit zu zeichnen. Deshalb folgt jetzt der von Joe Meek produzierte Künstler Michael Cox

der am 19. März 1940 in Liverpool geboren wurde und heute noch lebt. Sein größter Erfolg war das Liebeslied Angela Jones, einem Platz 7 in den britischen Singlecharts vom Mai 1960.

0: Im Juli 1966 erschien Just Like a Woman in der Version der südafrikanisch-britischen Band Manfred Mann. Der Song schaffte einen Platz 10 in den britischen Singlecharts und war auch im übrigen Europa sehr erfolgreich. Davor rockten uns die Jailbirds aus Gelsenkirchen ihre Version des Little Richard-Klassikers Jenny Jenny. Die Single erschien 1965 auf dem Berliner Hansa Records Label.
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0: Jetzt folgt ein typischer Soul-Song der Mid-60er Jahre. Der aus Alabama stammende Eddie Floyd schenkte uns im März 1966 den Titel Things Get Better, ein Vorläufer seines Welterfolgs Knock on Wood.

0: Auch die aus Kopenhagen stammende Sängerin Dorte ist heute dabei. Ihre Aufnahme Dip Die Dip stammte von 1965 und schaffte einen Rang 17 in der deutschen Hitparade. Davor lauschten wir Cliff Richard und den Shadows mit dem Titelsong zum Film The Young Ones. Die Single vom Januar 1962 stieg direkt auf den ersten Platz der britischen Charts und hielt diese Position 6 Wochen am Stück.
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0: Jetzt folgt ein Song der australischen Bee Gees, den ich viel lieber habe als die Single A-Seite Spicks and Specks vom September 1966. I Am The World hatte diesen von Robin Gibb gesungenen Übergang, wo er mit der Stimme hochging zu was mich heute noch flasht.

Die Liverpooler Searchers erinnerten uns mit Halligalli an einen beliebten Partytanz der frühen 60er Jahre. Die Aufnahme wurde 1963 live im Hamburger Star Club mitgeschnitten und wurde zusammen mit Sweets from My Suite ebenfalls live als Single auf Philips Records veröffentlicht. Davor, vom Mai 1970, hardrockten uns die britischen Deep Purple Into the Fire. Dies war die B-Seite ihrer Single Speed King und ein Paradebeispiel für den kommenden Sound der Band.

Heute hören wir einen weiteren Ausschnitt vom 1964 gegründeten Piratensender Radio Such, benannt nach seinem Gründer Screaming Lord Such, richtiger Name David Edward Such. Wir hören den Meister persönlich in einem Ausschnitt vom Juni 1964.

Weiter geht es mit Jerry and the Pacemakers und ihrer Version des Hank Williams Klassikers Jambalaya. Die Mercy Beat Version erschien 1963 auf dem Album How Do You Like It?

0: Die Aufnahme Bobbin' the Blues von Lee Curtis and the All-Stars fand sich 1963 auf der Star Club Show 3 LP und wurde schnell ein beliebter Standard bei allen Beat-Freunden. Lee Curtis wurde am 31. Oktober 1939 in Liverpool geboren und starb kurz vor seinem 84. Geburtstag im Oktober 2023. Davor lauschten wir Paul McCartneys Her Majesty, das im Oktober 1969 als letztes Lied auf der Beatles-LP Abbey Road veröffentlicht wurde. Es ist ein sogenannter Hidden Track, weil er ursprünglich nicht auf dem Albumcover gelistet wurde. Zudem dauert die Aufnahme nur 23 Sekunden.
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0: Ramblin' On erschien 1968 als B-Seite der Procol Harum-Single Quite Rightly So und war ganz im typischen Gary Brooker-Stil produziert. Auch fand sich der Titel auf dem zweiten Studioalbum der Band.

0: Christa Williams war eine deutsche Sängerin und So liebt dich keine vom Mai 1963 war ein Cover von Like I Do der walisischen Sängerin Maureen Evans. Christa Williams starb 2012 im Alter von 86 Jahren. Davor rockten uns die Londoner Rackets She's Got It, der B-Seite ihres Hits My Soul von 1964. Sänger und Gitarrist Jimmy Duncamp ist bis heute gelegentlich mit der Band seiner Tochter Miriam D. unterwegs.
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0: Jetzt gibt's was von der Jimi Hendrix Experience vom Januar 1967. Fire war einer der beliebtesten Songs der Band und wurde sehr häufig bei Konzerten live gespielt. Wir hören allerdings die Studioversion vom Album Are You Experienced?

0: unverkennbar Roy Orbison. Die Single Say You're My Girl vom Juni 1965 war zwar kein Mega-Hit, aber kam unter anderem in Belgien auf Rang 15 und in den Niederlanden sogar auf Platz 10.
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0: Der letzte Titel ist ein Instrumental vom Dezember 1962. Die US-amerikanische Surf-Rock-Band The Shanties schaffte mit ihrer Eigenkomposition Pipeline einen Rang 4 in den Billboard-Charts.

0: Arjuben bedankt sich fürs Zuhören und würde sich freuen, wenn ihr auch beim nächsten Mal wieder mit dabei wäret. 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